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1: Im Studio André Glatzel. Wie können die Länder und Kommunen finanziell entlastet werden? Darüber beraten heute zunächst die Ministerpräsidenten der Länder unter sich. Am Nachmittag stößt dann auch Kanzler Merz dazu. Sie wollen vor allem dort unterstützt werden, wo durch Beschlüsse aus dem Bund mehr Kosten entstehen. Die Rentenreform soll bis zum Ende des Jahres durch sein. Das hofft zumindest Bundeskanzler Friedrich Merz. Nächste Woche will die schwarz-rote Koalition Eckpunkte abstecken und dann an den Gesetzentwürfen arbeiten. Im Herbst sollen sie dann in den Bundestag. Merz sagt:
2: Ich würde mir persönlich gern wünschen, dass wir bis zum Jahresende den Abschluss finden können. Ich will auch da den parlamentarischen Beratungen nicht vorgreifen und auch nicht eingreifen. Das ist Ihr gutes Recht, das dann auch ausführlich zu beraten. Aber ich denke, für die Bevölkerung wäre es wichtig und gut, Klarheit und Sicherheit zu haben ab dem Ende des Jahres 2026.
1: Die Reform sieht unter anderem vor, dass das Rentenalter schrittweise angehoben wird. Heiß, heißer Hartmut. Das Hoch Hartmut legt noch einen Zahn zu und lässt die Temperaturen weiter steigen. Heute rechnet der Deutsche Wetterdienst lokal mit bis zu 41 Grad. Das wäre ein neuer Allzeitrekord für einen Junitag. Fabian Hoffmann mit mehr.
3: Auch in den kommenden Tagen sieht's nach über 40 Grad aus. Die Bundesärztekammer ruft dazu auf sich, aber auch auf andere zu schauen. Besonders gefährdet sind etwa Ältere, Schwangere oder auch Kinder. Die Deutsche Allianz Klimawandel und Gesundheit sagt, Deutschland ist auf extreme Hitzewellen nicht vorbereitet. Bündnischef Hermann fordert, dass Hitzeschutz verbindlich in der Katastrophenvorsorge verankert wird, wie etwa beim Hochwasser.
1: Kinder und Jugendliche sollen in der digitalen Welt besser geschützt werden. Die Expertenkommission des Familienministeriums hat dazu jetzt Vorschläge gemacht. Unter anderem eine Altersgrenze für Social Media, die mit 13 Jahren aber nicht ganz so hart ausfällt wie in anderen Ländern. Bei der Fußball-WM haben Brasilien, Marokko, die Schweiz und Co-Gastgeber Kanada das Ticket für das 16. Finale sicher. Brasilien setzte sich gegen Schottland klar mit 3:0 durch. Marokko gewann gegen Haiti mit 4:2. Die Schweiz siegte gegen Kanada mit 2:1 und Bosnien-Herzegowina und Katar trennten sich 3:1.
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4: Mit KI-Support. Meist ist es gerade klar oder nur leicht wolkig. An der Küste kann am Morgen vereinzelt auch mal Nebel auftauchen. Die Temperaturen liegen aktuell meist zwischen 23 und 13 Grad. Tagsüber bleibt's überwiegend trocken und freundlich und es wird ziemlich warm bis heiß. Die Höchstwerte liegen oft bei 27 bis 33 Grad.

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1: Im Studio André Glatzel. Wie können die Länder und Kommunen finanziell entlastet werden? Darüber beraten heute zunächst die Ministerpräsidenten der Länder unter sich. Am Nachmittag stößt dann auch Kanzler Merz dazu. Silas Quiring berichtet.
2: Ja, erst am Montag hatten die Kommunen ja Alarm geschlagen. Fast überall wird das Geld immer knapper, auch weil die Ausgaben durch Gesetze und Vorgaben aus dem Bund immer weiter steigen. Sowohl Länder als auch die Städte und Gemeinden sagen deshalb, wer bestellt, muss auch zahlen. Neben dem direkten Gespräch mit den Länderchefs im Kanzleramt will die Bundesregierung am späten Abend auch dem Bundestag einen ersten Gesetzentwurf dazu vorlegen.
1: Die Rentenreform soll bis Jahresende durch, das hofft Kanzler Merz. Nächste Woche will die schwarz-rote Koalition Eckpunkte abstecken und dann an den Gesetzentwürfen arbeiten. Im Herbst sollen sie in den Bundestag. Die Reform sieht unter anderem vor, dass das Rentenalter schrittweise angehoben wird. Kinder und Jugendliche sollen in der digitalen Welt besser geschützt werden. Die Expertenkommission des Familienministeriums hat dazu jetzt Vorschläge gemacht. Unter anderem eine Altersgrenze für Social Media, die mit 13 Jahren aber nicht ganz so hart ausfällt wie in anderen Ländern. Teenager auszusperren bringt nichts, sagte der Kommissionsvorsitzende Olaf Köller.
3: Kinder brauchen Schutz vor Übergriffen, manipulativen Designs und verstörenden Inhalten. Sie brauchen Befähigung, um digitale Medien zu verstehen, einzuordnen und selbstbestimmt zu nutzen. Und sie brauchen Teilhabe. Digitale Räume sind längst Orte des Lernens, der Kommunikation, der Freundschaft, der Kreativität, der politischen Meinungsbildung und der gesellschaftlichen Beteiligung.
1: Der neue Wehrdienst kommt bei vielen Menschen offenbar gut an. Seit Januar gingen fast 40.000 Bewerbungen ein, ein Viertel mehr als im letzten Jahr, heißt es aus dem Verteidigungsministerium. Für das kommende Jahr sind bereits 10.000 Dienstposten verteilt worden. Bei der Fußball-WM haben Brasilien und Marokko die K.O.-Runde erreicht. Brasilien gewann das letzte Gruppenspiel gegen Schottland klar mit 3:0. Marokko setzte sich gegen Haiti mit 4:2 durch. Weiter sind auch die Schweiz und Kanada. Die Schweizer siegten gegen den Co-Gastgeber mit 2:1. Außerdem spielte Bosnien-Herzegowina gegen Katar 3:1.
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4: Mit KI-Support. Meist sonnig ist der Morgen. Nur an der Küste gibt's erstmal noch Nebel, der langsam verschwindet. Danach bleibt's lange freundlich, mittags und nachmittags kommen ein paar Wolken dazu, aber es bleibt trocken. Dazu wird's richtig heiß, die Höchstwerte liegen bei 27 bis 37 Grad. Morgen erst wieder sonnig und trocken, später von Westen her vereinzelt Schauer und Gewitter, maximal 38 Grad.

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1: Im Studio Sönke Röhling. Wie können die Länder und Kommunen finanziell entlastet werden? Darüber beraten heute zunächst die Ministerpräsidenten unter sich. Am Nachmittag stößt dann noch Kanzler Merz dazu. Silas Quiring berichtet.
2: Ja, erst am Montag hatten die Kommunen ja Alarm geschlagen. Fast überall wird das Geld immer knapper, auch weil die Ausgaben durch Gesetze und Vorgaben aus dem Bund immer weiter steigen. Sowohl Länder als auch die Städte und Gemeinden sagen deshalb, wer bestellt, muss auch zahlen. Neben dem direkten Gespräch mit den Länderchefs im Kanzleramt will die Bundesregierung am späten Abend auch dem Bundestag einen ersten Gesetzentwurf dazu vorlegen.
1: Der neue Wehrdienst bringt der Bundeswehr deutlich mehr Zulauf. Seit Januar gingen fast 40.000 Bewerbungen ein, teilte das Verteidigungsministerium mit. Das ist ein Plus von rund 24%. Einzelheiten von André Glatzel.
3: Der neue Wehrdienst richtet sich an Interessierte, die bis zu 2 Jahre dienen wollen. Für das kommende Jahr gäbe es schon rund 10.000 feste Einplanungen. Das heißt, diese Bewerber haben schon einen konkreten Dienstposten. Auch die Suche nach Menschen, die zur Truppe wollen, läuft laut Verteidigungsministerium gut. Rund 300.000 Anschreiben wurden bis Mitte Juni verschickt und wurden fast alle auch pünktlich beantwortet. Dabei gab mehr als jeder Fünfte an, dass er Interesse am Dienst bei der Bundeswehr hat.
1: In Venezuela haben 2 schwere Erdbeben massive Schäden angerichtet. Nach Angaben der Behörden wurden eingestürzte Häuser und eingebrochene Dächer gemeldet. Helfer suchen in den Trümmern nach möglichen Verschütteten. Ob Menschen verletzt oder getötet wurden, ist noch unklar. Heiß, heißer Hartmut. Das Hoch Hartmut legt nochmal einen Zahn zu und lässt die Temperaturen weiter steigen. Heute, aber auch morgen und am Samstag erwartet der Deutsche Wetterdienst bis zu 41 Grad. Die Weltgesundheitsorganisation mahnt, dass Europa mehr in den Hitzeschutz investieren müsse. Südafrika hat erstmals die K.O.-Phase einer Fußball-WM erreicht. Das Team gewann das abschließende Vorrundenspiel gegen Südkorea mit 1:0. Raus ist dagegen Tschechien nach einer 0:2-Pleite gegen Co-Gastgeber Mexiko. Ebenfalls eine Runde weiter sind die Schweiz, Kanada, Marokko und Brasilien.
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4: Mit KI-Support. Meist sonnig ist der Morgen. Nur an der Küste gibt's erstmal noch Nebel, der langsam verschwindet. Danach bleibt's lange freundlich, mittags und nachmittags kommen ein paar Wolken dazu, aber es bleibt trocken. Dazu wird's richtig heiß, die Höchstwerte liegen bei 27 bis 37 Grad. Morgen erst wieder sonnig und trocken, später von Westen her vereinzelt Schauer und Gewitter, maximal 38 Grad.

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1: Im Studio Sönke Röhling. Bei den Ländern, Städten und Gemeinden in Deutschland wird das Geld immer knapper. In Berlin wird deshalb heute darüber beraten, wie der Bund für Entlastung sorgen kann. Zunächst treffen sich die Vertreter der Länder unter sich. Am Nachmittag stößt dann Kanzler Merz dazu. Die Länder und Kommunen wollen vor allem, dass sie dort unterstützt werden, wo durch Beschlüsse aus dem Bund mehr Kosten entstehen. Die Merz-Regierung will heute Abend auch einen entsprechenden Gesetzentwurf dazu vorlegen. Der neue Wehrdienst bringt der Bundeswehr offenbar deutlich mehr Zulauf. Seit Januar gingen fast 40.000 Bewerbungen ein, 24% mehr als im Jahr davor, teilte das Verteidigungsministerium mit. Der neue Wehrdienst richtet sich an Interessierte, die bis zu 2 Jahre dienen wollen. Für das kommende Jahr gäbe es schon rund 10.000 Rekruten, die bereits an einem Standort fest eingeplant sind, heißt es. Und auch die Erfassung möglicher Wehrdienstleistender laufe gut, mehr als jeder Fünfte signalisiert Interesse am Dienst. Heiß, heißer Hartmut. Das Hochhartmut legt nochmal einen Zahn zu und lässt die Temperaturen weiter steigen. Heute rechnet der Deutsche Wetterdienst lokal mit bis zu 41 Grad. Das wäre neuer Allzeitrekord für einen Junitag. Fabian Hoffmann berichtet.
2: Auch in den kommenden Tagen sieht's nach über 40 Grad aus. Die Bundesärztekammer ruft dazu auf sich, aber auch auf andere zu schauen. Besonders gefährdet sind etwa Ältere, Schwangere oder auch Kinder. Die Deutsche Allianz Klimawandel und Gesundheit sagt, Deutschland ist auf extreme Hitzewellen nicht vorbereitet. Bündnischef Hermann fordert, dass Hitzeschutz verbindlich in der Katastrophenvorsorge verankert wird, wie etwa beim Hochwasser.
1: In Venezuela haben 2 schwere Erdbeben kurz nacheinander massive Schäden angerichtet. Mehrere Gebäude stürzten ein, die Behörden befürchten viele Opfer. Helfer suchen in den Trümmern nach Verschütteten. In weiten Teilen des Landes gibt es weder Strom noch Internet. Südafrika steht nach einem 1:0-Sieg gegen Südkorea erstmals in der K.O.-Phase einer Fußball-WM. Außerdem weiter sind die Schweiz, Kanada, Brasilien und Marokko. Katar, Tschechien und Haiti sind ausgeschieden. Südkorea, Bosnien-Herzegowina und Schottland müssen als Dritte noch zittern.
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3: Mit KI-Support. Sonnig geht's in den Morgen, nur an der Küste gibt's vereinzelt noch Nebel, der sich langsam verzieht. Und dann setzt sich heute fast überall die Sonne durch. Es bleibt trocken, am Nachmittag ziehen nur ein paar Wolken vorbei. Dazu wird's richtig heiß, mit Spitzen von 27 bis 37 Grad. Morgen erst weiter sonnig, später im Westen einzelne Schauer und Gewitter, maximal bis 38 Grad.

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1: Im Studio Sönke Röhling. Deutschland erwartet den Hitzehöhepunkt. Heute rechnet der Deutsche Wetterdienst lokal mit bis zu 41 Grad. Das wäre neuer Allzeitrekord für einen Junitag. Auch in den kommenden Tagen sieht es nach über 40 Grad aus. Die Bundesärztekammer ruft dazu auf, ausreichend zu trinken und auch auf andere zu schauen. Besonders gefährdet seien etwa Ältere, Schwangere oder auch Kinder. Die Deutsche Allianz Klimawandel und Gesundheit sagt, Deutschland ist auf extreme Hitzewellen nicht vorbereitet. Bündnischef Herrmann fordert daher, Hitzeschutz müsse verbindlich in der Katastrophenvorsorge verankert werden, genauso wie etwa Hochwasser. In Venezuela haben zwei schwere Erdbeben kurz nacheinander massive Schäden angerichtet. Mehrere Gebäude stürzten ein. Die Behörden melden über 30 Tote und mehr als 700 Verletzte. Helfer suchen in den Trümmern noch nach Verschütteten. In weiten Teilen des Landes gibt es weder Strom noch Internet. Wie können die Länder und Kommunen finanziell entlastet werden? Darüber beraten heute zunächst die Ministerpräsidenten unter sich. Am Nachmittag stößt dann noch Kanzler Merz dazu. Silas Quiring berichtet.
2: Ja, erst am Montag hatten die Kommunen ja Alarm geschlagen. Fast überall wird das Geld immer knapper, auch weil die Ausgaben durch Gesetze und Vorgaben aus dem Bund immer weiter steigen. Sowohl Länder als auch die Städte und Gemeinden sagen deshalb, wer bestellt, muss auch zahlen. Neben dem direkten Gespräch mit den Länderchefs im Kanzleramt will die Bundesregierung am späten Abend auch dem Bundestag einen ersten Gesetzentwurf dazu vorlegen.
1: Die Rentenreform soll bis Jahresende durch sein, das hofft Kanzler Merz. Nächste Woche will die schwarz-rote Koalition Eckpunkte abstecken und dann an den Gesetzentwürfen arbeiten. Im Herbst sollen sie dann in den Bundestag. Die Reform sieht unter anderem vor, dass das Renteneintrittsalter schrittweise angehoben wird. Südafrika hat erstmals die K.O.-Phase einer Fußball-WM erreicht. Das Team gewann das abschließende Vorrundenspiel gegen Südkorea mit 1:0. Raus ist dagegen Tschechien nach einer 0:2-Pleite gegen Co-Gastgeber Mexiko. Ebenfalls eine Runde weiter sind die Schweiz, Kanada, Marokko und Brasilien.
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3: Mit KI-Support. Sonnig geht's in den Morgen, nur an der Küste gibt's vereinzelt noch Nebel, der sich langsam verzieht. Und dann setzt sich heute fast überall die Sonne durch. Es bleibt trocken, am Nachmittag ziehen nur ein paar Wolken vorbei. Dazu wird's richtig heiß, mit Spitzen von 27 bis 37 Grad. Morgen erst weiter sonnig, später im Westen einzelne Schauer und Gewitter, maximal bis 38 Grad.

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1: Im Studio Sönke Röhling. Heiß, heißer Hartmut. Das Hochhartmut legt nochmal einen Zahn zu und lässt die Temperaturen weiter steigen. Heute rechnet der Deutsche Wetterdienst lokal mit bis zu 41 Grad. Das wäre neuer Allzeitrekord für einen Junitag. Fabian Hoffmann berichtet.
2: Auch in den kommenden Tagen sieht's nach über 40 Grad aus. Die Bundesärztekammer ruft dazu auf sich, aber auch auf andere zu schauen. Besonders gefährdet sind etwa Ältere, Schwangere oder auch Kinder. Die Deutsche Allianz Klimawandel und Gesundheit sagt, Deutschland ist auf extreme Hitzewellen nicht vorbereitet. Bündnischef Herrmann fordert, dass Hitzeschutz verbindlich in der Katastrophenvorsorge verankert wird, wie etwa beim Hochwasser.
1: Bei einem Doppelerdbeben sind in Venezuela über 30 Menschen ums Leben gekommen. Präsidentin Rodriguez hat den Notstand ausgerufen. Mehr von Tim Britztrup.
3: Das erste Beben hatte eine Stärke von 7,2. Nur 39 Sekunden später folgte ein noch heftigeres Erdbeben der Stärke 7,5. Mehrere Gebäude stürzten ein, Menschen rannten in Panik auf die Straßen. Helfer suchen in den Trümmern nach Verschütteten. Der internationale Flughafen der Hauptstadt Caracas wurde schwer beschädigt und musste den Betrieb einstellen. In Teilen des Landes fiel die Stromversorgung aus. Die USA haben Hilfe angekündigt.
1: Im Bundestag wird heute über neue Regeln zur Organspende diskutiert. Eine fraktionsübergreifende Abgeordnetengruppe will die Widerspruchslösung. Jeder wäre damit automatisch Spender, außer man sagt vorher nein. Bisher muss man ausdrücklich zustimmen. Tausende Menschen warten aktuell auf ein Spenderorgan. Wie können Länder und Kommunen finanziell entlastet werden? Darüber beraten heute zunächst die Ministerpräsidenten unter sich. Am Nachmittag stößt dann noch Kanzler Merz dazu. Ziel von Ländern und Kommunen ist vor allem dort Unterstützung zu bekommen, wodurch Beschlüsse aus dem Bund Mehrkosten entstehen. Südafrika steht nach einem 1-0-Sieg gegen Südkorea erstmals in der K.O.-Phase einer Fußball-WM. Genauso wie Bosnien-Herzegowina, das nach dem 3-1 gegen Katar definitiv zu den besten Gruppendritten gehört. Weiter sind außerdem die Schweiz, Kanada, Brasilien und Marokko. Südkorea und Schottland müssen als Dritte noch zittern.
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4: Mit KI-Support. Viel Sonne ist gerade am Start. Nur an der Küste hält sich noch vereinzelt Nebel, der langsam verschwindet. Sonst bleibt's trocken, später kommen ein paar Wolken dazu und richtig heiß wird's mit 27 bis 37 Grad. Morgen erst weiter sonnig und trocken, ab dem Nachmittag kommen im Westen einzelne Schauer und Gewitter dazu. Maximal bis 38 Grad.

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1: Im Studio Sönke Röhling. Die Deutsche Bahn rechnet damit, dass die Hitze den Zugverkehr in den kommenden Tagen stark beeinträchtigen wird. Das Unternehmen ruft seine Kunden deshalb dazu auf, gebuchte Fahrten, wenn möglich, zu stornieren. Mehr von Tim Britztrup.
2: Temperaturen von um die 40 Grad würden der Infrastruktur stark zusetzen, heißt es von der Bahn. Dazu werden Böschungsbrände oder auch heftige Gewitter mit Starkregen und Sturmböen als Gefahr für den Zugverkehr genannt. Wer kann, sollte deswegen auf seine Reise verzichten. Tickets für eine Reise bis zum 30. Juni können ab sofort storniert werden, man bekommt dann das Geld zurück. Die Bahn bittet außerdem darum, den Frust bei hitzebedingten Problemen nicht an den Mitarbeitern auszulassen.
1: Zwei schwere Erdbeben haben in Venezuela große Schäden angerichtet. Die Behörden melden mehr als 30 Tote und über 700 Verletzte. Mehrere Gebäude sind eingestürzt. Die USA kündigten an, Such- und Rettungsteams und medizinische Hilfe in das südamerikanische Land zu schicken. Länder, Städte und Gemeinden gehen mittlerweile finanziell auf dem Zahnfleisch. In Berlin wird deshalb heute darüber beraten, wie der Bund für Entlastung sorgen kann. Dazu treffen sich die Länderchefs auch direkt mit Kanzler Merz. Sie fordern vor allem dort Unterstützung, wo durch Bundesgesetze Mehrkosten entstehen. Dazu sagte der rheinland-pfälzische Ministerpräsident Gordon Schnieder bei NTV.
3: Ich glaube auch nicht, dass ausreichend ist, jetzt nur nach Berlin zu schauen und zu sagen, ihr müsst uns mehr Geld geben. Sondern die Grundfrage ist, können wir uns darauf einigen, gerade auch bei den Leistungsgesetzen eben Linien einzuziehen, dass dort dieser permanente Anstieg endlich auch gestoppt wird.
1: Im Bundestag wird heute über neue Regeln zur Organspende diskutiert. Eine fraktionsübergreifende Abgeordnetengruppe will die Widerspruchslösung. Jeder wäre damit automatisch Spender, außer man sagt vorher nein. Bisher muss man ausdrücklich zustimmen. Tausende Menschen warten aktuell auf ein Spenderorgan. Südafrika hat erstmals die K.O.-Phase einer Fußball-WM erreicht. Das Team gewann das abschließende Vorrundenspiel gegen Südkorea mit 1:0. Raus ist dagegen Tschechien nach der 0:3-Pleite gegen Co-Gastgeber Mexiko. Ebenfalls eine Runde weiter sind die Schweiz, Kanada, Marokko, Brasilien und Bosnien-Herzegowina.
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4: Mit KI-Support. Viel Sonne ist gerade am Start. Nur an der Küste hält sich noch vereinzelt Nebel, der langsam verschwindet. Sonst bleibt's trocken, später kommen ein paar Wolken dazu und richtig heiß wird's mit 27 bis 37 Grad. Morgen erst weiter sonnig und trocken, ab dem Nachmittag kommen im Westen einzelne Schauer und Gewitter dazu. Maximal bis 38 Grad.

Mit unserer nächsten schwarz-weißen Songgeschichte, da erleben wir auch mal wieder ein recht geschichtsträchtiges Beispiel, denn auch wieder ein schwarzes Rhythm and Blues Original steht hier Pate für die weiße Rock'n'Roll und Rockabilly-Welt, die dann mächtig das Ganze auch beeinflussen wird mit dem Stileinstieg von Johnny Burnett und seinem Trio zu Drinkin' Wine, Spoodie Udi. Und dabei beginnt aber die Originalgeschichte davon bereits genau 10 Jahre früher, als dort im tiefen Süden in Knoxville, Tennessee, der jüngere Bruder von Brownie McGee, der Styx McGee, bereits 1947 diese Originalidee erstmals vertont. Und genau dieser große Bruder, der Brownie McGee, der verhilft ihm dann zu seinem größten Hit, den wir jetzt gleich auch in beiden Versionen auch zu hören bekommen. Denn der Atlantic-Label-Boss Ahmet Ertegun, der wird diese Songstory von Drinkin' Wine, Spoodie Udi jetzt gleich ausführlich erklären. Mit diesem ersten Atlantic-Megaseller, da liefert unser Jubilar die Grundlage für den Ahmet Ertegun noch Ende der 40er Jahre, für viele weitere Rhythm and Blues Talente dann sich engagieren zu können auf den frühen Atlantic 78ern. Dieses Drinkin' Wine Spoodie Udi ist hier bereits 1947 in der Originalaufnahme damals bei der Decca bzw. bei Harlem Records in New York erschienen. Also ein lokaler Megaseller, wie uns der Ahmet Ertegun gleich erzählen wird. Und der will aber eigentlich in New York seine eigenen Atlantic-Singles an den Mann bringen. Und er sieht sich eben plötzlich mit der Aufgabe konfrontiert, in Zeiten der Shellac-Knappheit auf Ansage eben mal 5000 Exemplare dieser Single heranzuschaffen. Und was er daraus macht, das erzählt er uns gleich im Anschluss, der Ahmet Ertegun im nachfolgenden Interview über Drinkin' Wine, Spoodie Udi.

unsere Songstory heute zu Drinkin' Wines Booty Udi. Die hat dann knapp 10 Jahre später auch noch diesen schwarz-weißen Hitvergleich verdient. Diesmal aus der reinrassigen Rock'n'Roll-Zeit hier mit Glenn Reeves im Jahr 1958. Aber dieser Song bringt auch allein 1949 auch schon 2 weitere Rhythm and Blues-Platzierungen an den Start mit Wynonie Harris und mit Lionel Hampton. Nur die weißen Hillbillies oder gar die Pop-Artists, die haben sich damals in den frühen Tagen auch nicht so recht rangetraut an so ein Thema Alkohol in der Musik. Erst mal knapp 10 Jahre später, da erinnert man sich dann nochmal an diesen Rhythm and Blues-Klassiker, von dem dann auch noch einige weitere Versionen dieses Potenzial des Songs auch wieder hochholen. Zum Beispiel mit Sid King oder sogar der Pat Boone liefert eine Version davon ab. Und dabei fällt mir noch gerade ein, dass der ursprüngliche Refrain eigentlich hieß Drinkin' Wine, Motherfucker, Drinkin' Wine, Goddamn. Und damit kann man natürlich im weißen Amerika keinen Hit erwarten. Aber in jedem Fall hat der Ahmet Ertegun dann 1961 auch nochmal einen Atlantic-Versuch unternommen mit Gitarrist Larry Dale, damit aus diesem ersten Atlantic-Megaseller vielleicht auch für die Rock'n'Roll-Fans nochmal was werden sollte. Larry Dale, Drinkin' Wine, Spoodie Udi.

Natürlich ist damit unsere heutige kleine Songstory um den allerersten Atlantic Hit noch nicht ganz beendet. Denn dieser Erfolg, der fordert ja geradezu heraus, einen Antwortsong als Adaption nachzulegen. Drank Up All That Wine Last Night erscheint auch gleich im selben Jahr 1949 als direkte Nachfolgesingle. Ursprünglich ist der Titel aber noch wesentlich älter gewesen als diese Originalversion von 1947. Denn der Styx McGee spielt diesen Titel schon während seiner Army-Zeit ab 1942, damals zur Unterhaltung seiner Kameraden. Und wie wir hören konnten, war es für den Ahmet Ertegun ja gar nicht so einfach gewesen, diesen Styx McGee hier zu reaktivieren, um aus diesem Drinkin' Wine Spoody Oody einen Nummer 2 Rhythm and Blues Hit machen zu dürfen. Aber zum Abschluss machen wir jetzt noch einen großen Sprung mit Killer Jerry Lee Lewis bis ins Jahr 1973, also gut 25 Jahre nach vorne, zu einer letzten Hitversion von Drinkin' Wine Spoody Oody.

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2: Als wir unlängst von den immer fließenden DJ-Serien beim 50s Record Hop gesprochen haben, da war es immer damit auch ganz natürlich klar, dass man zur damaligen Zeit noch wirklich jedes Mal auch so einiges zu schleppen hatte an Schallplatten. Immer erst über die Treppen hoch in den ersten Stock in den Popclub, dann quer durch den noch hell erleuchteten Saal, den wolltest du eigentlich lieber nicht hell erleuchtet sehen, denn dann erkannte man auch zum Beispiel die fehlenden Parkettstücke im Tanzboden und auch den insgesamt wirklich mehr als abgerissenen Zustand der gesamten Einrichtung vom Popclub. Aber das machte alles nichts, denn sobald dann das Licht gedimmt wurde, da war die Stimmung sofort wieder da, sobald die Türen sonntags um 18 Uhr geöffnet wurden. Nur ein bis zweimal im Jahr, da gingen die Türen bereits um 16 Uhr auf und die Plattensammler strömten in den Popclub, um sich mit möglichst rarem 50s-Vinyl auch einzudecken. Mit Rock'n'Roll und Rockabilly oder Rhythm and Blues und manchmal auch ein bisschen Popmusik. You gotta learn your Rhythm and Blues. Man musste all das erst lernen, was nun wirklich echter Rhythm and Blues war. Denn im Radio, da hörte man von all dem überhaupt nichts. Aber dafür gab es dann eben die legendären Schallplattenbörsen im Popclub. Bis sich dann um 18 Uhr wieder die Schallplatten gedreht hatten vom Teller mit Neil Sedaka.

Der Chuck Sims kommt mit seinem Little Pigeon ebenfalls aus der Popgrupp-Frühzeit mit einer auch ganz persönlichen Erinnerung, dass mir bei dieser Plattenbörse mal nach nicht mal 10 Minuten bereits über die Wochen das angesammelte Taschengeld schon wieder beiseite geschafft wurde. Die 100 Mark, die ich damals mitgebracht hatte, waren in 10 Minuten weg und ich blätterte dennoch durch so manchen Single-Angebotskasten, ohne eine Chance zu haben für den nächsten, für den Rusty Draper. Ich weiß aber nicht, ob ihr euch das heute mit dem heutigen Blickwinkel bei Spotify und Co. überhaupt noch vorstellen könnt, dass man damals noch ernsthaft Geld in die Hand nehmen musste, um sich den Status eines Plattenauflegers erstmal zu erarbeiten. Denn all die Mitschriften waren über die Monate kaum was wert, wenn man dann tatsächlich die Scheibe in der Hand hält und sie trotzdem nicht kaufen konnte mit dem Chicken Pickin' Hawk von Rusty Draper.

Die Dancing Elephants von den Daddy-O's, die kommen wortlos hier mal eingestreut, bevor sie jetzt gleich mit Johnny Stark auch noch eine weitere Popclub-Scheibe auch auszugraben gilt, die auch sowas darf's mal geben, erstmal bei mir im Schrank gelandet war, bevor der Chuck dieses Roll Baby Roll erst zu Max Emanuel-Zeiten dann vom Stapel gelassen hat. Also ihr merkt schon, damals wurde tatsächlich so gut wie jede neue gute Single nicht nur unter den Disc-Jockeys wahrlich gefeiert. Und auch gerade das war damals das ganz Besondere im Popclub, die häufig auch überbordende Freude an jedem neu gefundenen Stück, das dann eben den Weg auf die Teller auch schon finden durfte. Auch noch längst natürlich kein Schallplattenspieler mit Start-Stopp-Automatik. Bei einem Technics 1210, dem späteren Standardmodell für Disc-Jockeys, allgegenwärtig und überall Standard. Aber wenn ich wirklich eins vermisse im Umgang mit der Musik im 21. Jahrhundert, dann sind es nicht diese Schallplattenspieler, dann ist es diese weitgehende Emotionslosigkeit gegenüber neuen Songs in der Playliste. Man zieht das Ding einfach in seine Playliste. Eine Menge an neu zu findenden Songs, gleich welcher Art. Die Freude hinter jedem neu dazugewonnenen Songtitel, die bleibt irgendwie wie betäubt. In der Neuzeit quasi alles auf Knopfdruck sofort zu kriegen, das mag auch alles ganz gut und schön sein. Aber die Plattenbörsen im Popclub, die hatten jedes Mal so viel Adrenalin zu verkraften, da würde ich sofort Spotify und Co. gerne dafür herschenken. Bis heute, in unsere heutigen Tage, für genau so einen Moment, wenn man nur mal ein paar Dutzend Sammler zum DJ-Pult strömen sieht, nur um diesen Johnny Stark zu erfragen, mit seinem Roll, Baby, Roll.

Und dann war die Börse um 18 Uhr wie immer beendet. Die Händler hatten ihre Schallplattenkasten wieder ins Auto geräumt und das halbwegs geregelte Treiben im 50s Record Hub, das beginnt wie gewohnt an jedem Sonntag pro Woche, wenn es dann natürlicherweise auch wieder diejenigen anzufeuern gilt, nicht selten mit lautem Gejohle und mit Applaus, wenn sich da beispielsweise der Martin Wolf gerne mal rücklings auf dem Boden der Tanzfläche kugelt und dabei seine Partnerin, die Claudia, einfach weiter tanzt, als wäre da nichts gewesen, ganz alleine. Und so überlassen wir heute dem Martin von Marty and the Rockin' Comets oder von den Honky Tonk Five die Tanzflächenhoheit in der Tempospitze. Der Martin hatte dann gut 30 Jahre später auch unsere Hochzeitsband geleitet. Der hatte damals auch schon während der Schulzeit zu mir gesagt, da musst mal hingehen zum Popclub in die Lilienstraße. Da spielt unsere Musik. Also er war es in gewisser Weise als Initiator für all das, was ihr jetzt alles erdulden und ertragen dürft. Denn wie recht er doch eigentlich hatte, der Martin hier jetzt mit Boogie Woogie on a Saturday Night. Das heißt natürlich bei uns on a Sunday Night mit Martin and the Rockin' Comets.

der uns hier in der Münchner Rock'n'Roll-Szene auch schon mehr als 50 Jahre lang ebenfalls mitbegleitet und dem wir alle, ganz genauso wie auch der Chuck, eine Menge zu verdanken haben. Schon als Schülerband, damals mit den Underdogs unterwegs, und da war es eigentlich auch schon klar, dieser 50s Record Hop im Popclub, das war das Epizentrum der frühen Münchner Rock'n'Roll-Szene, noch weit vor dem Jet-Dancing vom Gagi Ostertag und den zeitgleichen Akrobatikbemühungen, zum Beispiel bei Wolfgang Steuer. Aber allein, dass es eben neben dem Popclub bereits mehrere, ich sag mal, Mittäter im Rock'n'Roll-Umfeld gegeben hatte, das legte auch schon vielerlei erste Grundsteine für all das, was uns in den heutigen Tagen unter dem Begriff Boogie-Tanzkultur auch noch erhalten blieb. Jede Woche nun schon zweimal, immer freitags und sonntags zum 50s Record Hop und dann auch immer bis in die Tempospitze. Heute mit Pat O'Day und All Love Broke Loose.

Jordan lässt grüßen, I Want You To Be My Baby. Heute von der Lillian Briggs, auch in den Top 20 gelandet im Jahr 1955. Aber wenn wir uns jetzt auch noch die Betty Johnson hinterherlegen mit einer ebenso wirklich unvergessenen 50s Record Hop Nacht, dann darf ich euch ganz bestimmt auch schon versprechen, dass wir uns morgen, wenn ihr mögt, auch gleich hier wieder treffen könnt zu unserer ganz Jahreszeitreise auf die Tanzflächen vom 50s Record Hop, der wohl ältesten regelmäßigen Rock'n'Roll-Tanzveranstaltung, womöglich auch inzwischen schon weltweit. Wer weiß es denn so genau? In jedem Fall gab es damals im Popclub noch ganz viele solche Abende, immer zwischen 18 und 22 Uhr, als dort eben dieser Sound so elektrisierend gewirkt hat, dass wir diesen 50s Record Hop auch heute immer noch, über 50 Jahre später, auch immer noch in bester Tanzaktivität auch erhalten konnten, mit diesem Frühzeit-Tanz Motto Popclub Reloaded.

Unser heutiger 50s Originalvergleich, der erscheint diesmal im Februar 1957 hier mit Andy Williams und seinem Originallieferanten Charlie Gracie. Für die 50s Fans absolut selbstverständlich. Aber diese beiden Chartverläufe an sich, die wären es schon wert gewesen, dass wir uns für diese beiden Nummer 1 Hits auf Geheiß der beiden Komponisten und Cameo-Label-Chefs Carl Mann und Bernie Lowe mal ein paar Minuten Zeit nehmen. Der Charlie Gracie startet nämlich damit im Billboard-Magazin erstmalig am 15. Februar 1957 und er erreicht die Nummer 1-Position genau am 13. April. Und die Coverversion hier von Andy Williams, die startet ihren Siegeszug eine Woche später am 23. Februar und hält aber schon am 30. März bereits die Nummer 1-Position, bis dann damit der Charlie Gracie zur Ablösung auf der Nummer 1 antreten wird. Also die Coverversion kommt schneller an die Spitze als die Originalversion. Nur das eigentlich Spannende an dieser Hitparadensituation, das ist doch, dass es überhaupt zwei nahezu identische Versionen vom selben Songtitel fast gleichzeitig auf Rang 1 geben kann. Dieses Phänomen der Mehrfach-Nummer 1 in unterschiedlichen Versionen, das kommt nur in diesem Jahr 1957 auch noch ein zweites Mal zum Tragen mit der Young Love von Tab Hunter und Sonny James bis zum Nummer 1 Hit. Aber seither kommt es in der kompletten Hitparadengeschichte ab dann nie wieder vor zu so einem Tiebreak. Hier also die doppelte Nummer 1 gleich direkt hintereinander in den Hitparaden, jetzt auch chronologisch platziert durch das Original von Charlie Gracie.

Wir drehen aber diese Nummer 1 Single jetzt auch gleich um für die ebenfalls gechartete B-Seite mit den 99 Ways. Allerdings nicht vom Originaltaktgeber hier mit Charlie Gracie, sondern vielmehr vom zuvor schon angesprochenen Teen-Idol Tab Hunter. Der legt nämlich nach seiner doppelten Nummer 1 von Young Love damit auch gleich nochmal in den Hitparaden nach und hält sich auch hier ans Komponistenduo Cal Mann und Bernie Lowe unter Pseudonym. Die benennen sich gerne hier Anthony September fürs Copyright angemeldet. Auch solche Pseudonyme, die sind in diesen Jahren an der Tagesordnung, denn man durfte bei ein und derselben Aufnahme damals nicht als Produzent, als Labelchef, Aufnahmeleiter und Komponist oder vielleicht auch Musiker gleichzeitig dabei sein. Und so ließen sich manche findigen Strippenzieher eben auch gerne dann und wann mal solch eine Copyright-Pseudonym-Variante einfallen, um dann wie in diesem Fall bei Charlie Gracie dann doch so zu fungieren. Als Labelboss, als Komponist und als Aufnahmeleiter in einer Person. Einer der bestimmt 99 unterschiedlichen Wege, auch solche Regularien außer Kraft setzen zu können. Hier auch die Hitversion der 99 Ways mit Tab Hunter. 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

Unser eigentlicher Initialsong für heute war aber doch der Butterfly. Hier noch mit der dritten US-Single mit Billy Williams bei der Coral erfolgreich. Genauso wie auch der Bob Carroll noch bei der Plattenfirma Bali ebenfalls in den Hitparaden notiert wird. Und auch in England gibt's die britische Variante davon mit Tommy Steele. Aber mit einer weiteren englischen Butterfly-Single, da gehen wir jetzt zum Abschluss unserer kleinen Songgeschichte nochmal 6 Jahre nach vorne mit einem späteren Weltstar. Dem traut man wahrscheinlich solche Einstiegssongs damals noch gar nicht so recht zu. Er kommt gebürtig aus Nairobi in Kenia und er wird gerade auch bei uns in Deutschland in den 70er Jahren recht berühmt mit Hits wie der Indian Lady oder der River Lady oder auch mit Schlagern wie Albany oder My Last Farewell und I Don't Believe in If Anymore. Die Rede ist natürlich hier von Roger Whittaker, der sich auch bereits 1962 in seiner britischen Commonwealth-Heimat bestens zurechtfindet und hier mit seiner Hitkopie in 45 Umdrehungen vom Butterfly punkten kann. Der Roger Whittaker.

Wir greifen uns heute zum Originalvergleich auch mal eine weiße Originalversion, die hier von einem schwarzen Megastar Clyde McFatter im März 62 zur amerikanischen Top 10 befördert wird. Also sein Lover Please wird dann auch in England durch die Vernon Girls gleichzeitig in die Top 20 bewertet. Aber zur Suche nach der Originalversion, da bleiben wir wieder in Amerika mit dem Komponisten Billy Swan. Und das ist auch genau der Billy Swan, den man dann gut 12 Jahre später mit seinem Welthit von I Can Help immer noch ganz gut im Gedächtnis hat. Drum schieben wir jetzt bei dieser Gelegenheit auch vorneweg noch seine 74er-Version dazwischen rein, damit wir auch sowas wie einen Stimmenvergleich heute mal antreten dürfen zum wirklichen Original von Lover Please von und mit Billy Swan.

Billy Swan hier auf dem Höhepunkt seiner Karriere im Jahr 1974 mit einem seiner eigenen Frühwerke, das er schon 1962 damals unter Pseudonym Dennis Turner eingespielt hat. Natürlich war die Veröffentlichung beim kleinen regionalen Plattenlabel Lewis in Nashville kein überregionaler Erfolg, aber von den Tantiemen des zuvor gehörten Clyde McFetter Hits, da konnte man schon eine Weile ganz gut leben. Der Billy Swan alias Dennis Turner und seine Urversion vom Lover, Please.

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1: Ganz herzlich willkommen, Historianer. Heute heißt unsere 50s Record Hop Ausgabe Nummer 15 Rock'n'Roll sticht immer. Typische Rock'n'Roll-Klassiker, die sich in den 70er und 80er Jahren als fester Bestandteil dieses wöchentlichen Tanzabends herausgestellt haben auf den Plattentellern. Und dazu sagt Herr Axel Lindner wieder Hallo und wünscht euch ganz viel Spaß als Rock'n'Roll-Fans, als Tanzbegeisterte und auch als Seiteneinsteiger auf unserer Zeitreise in die Anfangsjahre dieses 50s Record Hop von Urinitiator Chuck Herrmann, bereits Ende 1972 aus der Taufe gehoben. Und für diejenigen unter euch, die uns bei unseren ersten Teilen dieser Sendereihe noch nicht mitverfolgt haben, für die darf ich nochmal ganz kurz diesen wohl langlebigsten regelmäßigen Thementanzabend zumindest mal in Deutschland nochmal kurz anreißen. Wir laufen nämlich mit dieser Veranstaltung jetzt schon schnurstracks auf das 50. Jubiläumsjahr zu und es finden sich dementsprechend auch natürlich immer mehr Gäste und auch schon so manche DJ-Kollegen, die selbst diese ersten Anfangsjahre im Popclub in der Münchner Au in der Lilienstraße 51 direkt in der Nähe des Deutschen Museums damals noch nicht miterleben konnten. Und so habe ich mir gedacht, wir feiern dieses bevorstehende Jubiläumsereignis mal mit einer eigenen Radiosendereihe mit den wichtigsten geschichtlichen Momentaufnahmen aus diesen zurückliegenden fast 50 Jahren an Tanz- und Musikgeschichten, damit man sich auch anderswo auf dem Rock'n'Roll-Planeten davon einen guten Eindruck verschaffen kann, wie das damals vor allem in den 70ern und in den 80ern an jedem Freitag und Sonntag dort so zugegangen war und dass das, was der Chuck Herrmann damals aus der Taufe gehoben hat, bereits frühzeitig sich zum Hit gemausert hat, das belegt jetzt auch bald 50 Jahre später hier der Ray Smith, You Made a Hit mit dem 50s Record Hop.

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So treiben sich damals nicht nur die Teddy Boys immer am Sonntag und am Freitagabend zum Clubabend der Dixie Fry Tigers dort an. Dort treffen sich auch schon in den frühen Tagen zum Beispiel auch die Macher des Rockin' 50s Magazins, die Luise und der Otto Lief, deren Rock'n'Roll Zeitschrift für viele Fans und Sammler damals mit das einzige Medium gewesen war, bei dem man sich als Rock'n'Roll Insider und Fan wirklich gut informieren konnte. Denn in den 70er Jahren, da waren die Quellen, die sich ganz speziell auch noch mit dem Sound der 50er Jahre beschäftigen wollten, noch recht rar. Und vor allem wollten sich die Fans mit Tolle und Lederjacke auch gerne bei passender Musik zu ihrem Abend im Popclub treffen. Nur da waren genauso auch die Jive-Tänzer, die Rock'n'Roll-Tänzer, also die Akrobaten, die Sinti und Roma, die mit Vorliebe Group-Sound und Soul-Chacha hören, die 50s Plattensammler sowieso, die auch garantiert nicht wegen des Tanzens gekommen waren, die Partygäste, die einfach nur mal diesen außergewöhnlichen Abend miterleben wollten, bei Musik, die einem normalen Hitparadenhörer dieser Tage nun ganz und gar nicht geläufig war, und auch den Original 50s Fans, die diese Zeit noch selbst in ihrer Jugend erlebt hatten, auch die hatten so ihre Wiedererkennungsschwierigkeiten mit so manchem Musikmaterial, das dort immer freitags und sonntags von der Bühne gelassen worden war. Oft ganz rare, tanzbare Rock'n'Roll-Scheiben, die bis dato kaum irgendjemand zu hören bekam, zu denen das Publikum aber Woche für Woche aufs Neue regelrecht ausgeflippt war. Hier mit Billy Brown und dem dazu passenden Song Flip Out.

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1: Der ehemalige Drifters-Sänger Bill Pinkney 1958 hier mit purem 8/8 Rock'n'Roll Tanzbeat, den wir uns musikalisch natürlich auch nochmal zum Thema machen wollen hier in der 50s Record Hop Stunde. Auch gerade, weil sich inzwischen ja schon zwei oder gar drei Musikgenerationen später, jetzt im 21. Jahrhundert, auch ein ganz anderer Grundrhythmus auf den Tanzflächen durchgesetzt hat. Da will ich euch aber trotzdem aus unseren ersten Jahren hier die vorherrschende musikalische Stimmung ein bisschen so zum Vergleich mit anbieten, denn Tanzmusik war in allererster Linie auch Hörmusik für Fans, die mit dem Tanzen manchmal nur ganz wenig am Hut hatten, aber dafür umso mehr für die ausgelassene Stimmung dort gesorgt hatten. Wenn eben genau solche erdigen, urwüchsigen Rock'n'Roll-Sounds aus den Lautsprechern kamen, dann war die Stimmung besonders gut. Die Abende im Popclub, die waren nicht geprägt von einem netten Walking-Beat oder gar von Swing-ähnlichen Rhythmen mit leichter Taktbetonung. Je wilder und roher die Singles geklungen haben, desto mehr spricht das Publikum drauf an und die Stimmung vererbt sich in weniger Momente vom anfeuernden Rock'n'Roll-Fan am Rande dann auch sofort auf die Tanzfläche für die Tanzpaare, zumindest die, die gerade das Glück haben, dort überhaupt einen Platz ergattert zu haben. Es war düster im rechten Teil des Lokals. Nur auf der Tanzfläche, da bahnen sich ein paar Leuchtstrahler den Weg durch die rauchgeschwängerte Luft durch. Noch niemand dachte damals dran, dass es vielleicht mal später ein allgemeines Rauchverbot geben könnte, dass man mit 4 Bier trotzdem noch heimfahren darf und manche diese Alkoholgrenze auch noch ganz großzügig ausgelegt haben. Aber noch weniger konnte man sich zu Anfang vorstellen, dass es all diese Lieder auch mal vollkommen problemlos irgendwo zu kaufen gäbe. Und so musste man sich dort einfach Woche für Woche zu diesem Fixpunkt des Rock'n'Roll-Universums dort treffen. Der Dwight Pullen braucht jetzt sogar eine coole Sonnenbrille dafür mit den Sunglasses After Dark beim 50s Record Hop.

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So eine Momentaufnahme in den Katakomben des Popclub, das war aber weit mehr als nur dieser regelmäßige Rock'n'Roll-Abend. Am Freitag immer von 19 bis 23 Uhr und sonntags dann immer von 18 bis 22 Uhr. Das heißt, viele szenefremde Gäste, die nutzten dieses illustre Treiben im Popclub irgendwie so als Vorglühaktivität mit den ersten paar Bier des Abends. Denn freilich gab es in diesem ziemlich runtergekommenen Laden auch keinen guten Wein und keine Cocktails oder gar ausgefeilte Gastronomie. Im Gegenteil, wenn man sein Getränk auch wirklich noch kühl haben wollte, dann sollte man sich's gleich am besten selber an der Schenke abholen. Das heißt, entweder stand man an der Tanzfläche an, um sich dort endlich einen freien Platz zu ergattern, oder man reihte sich in die Schlange an der Schenke mit ein. In jedem Fall verbrachte man als tanzwilliger 50s Record Hop Gast auch eine ganze Menge Zeit als Zaungast und dementsprechend auch als Stimmungsmacher oder als Zuschauer, der sich natürlich auch immer gerne in ein Gespräch verwickeln lässt, während des Anstehens in der Schlange oder am Rande der Tanzfläche. Und das sollte man aus heutiger Sicht nicht unterschätzen, was diese Zuschauermenge für die Stimmung an so einem 50s Record Hop auch geleistet hatte. Während beim 50s Record Hop heutzutage immer irgendwo so ein Plätzchen zum Tanzen schon zu finden ist, so blickt man damals als DJ oftmals in ein Meer voller wippender Körper, von denen auch nur noch die Köpfe aus diesem schummrig verrauchten Gesamtbild herausragten, und ganz bestimmt konnte man dort auch von der Bühne nicht mehr bis zum anderen Ende des Saales schauen, denn dort war es auch ganz spärlich beleuchtet, nur im Halbdunkel, aber du konntest sie jederzeit hören, wenn da nämlich plötzlich eine ihrer Lieblingsscheiben angelaufen war, wie hier der Gene Dunlop direkt aus dem Halbdunkel im Popclub mit Made in the Shade.

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hinter dieser East-West-Single bin ich wirklich jahrelang her gewesen, denn eigentlich jeder Disc-Jockey im Popclub, der hatte sie. Und damit war das auch immer so ein kleiner Gradmesser, wo man denn gerade mit seiner eigenen Schallplattenauswahl Anfang der 80er Jahre so steht. Auch der dritte Freitags-DJ, der Günther Schewe, hatte sie natürlich im Repertoire. Und freilich war diese Piano Nelly von Bobby Brandt auch allgegenwärtig populär im Publikum und quasi ein Muss eben für jeden DJ-Auftritt. Genauso wie auch die nächsten beiden Scheiben von Carl McVoy und dem Bill Reader beim Plattenlabel High in Memphis verlegt. Also direkt in der Nachbarschaft der frühen Elvis-Aufnahmen. Und so ging auch ihr Sound vom ersten Ton an direkt in Bauch und Beine und Gehirn. Der Günther hatte auch immer sichtbar Spaß dran, von der Bühne uns gerade diese Klassiker ein ums andere Mal vorzuspielen. Denn mit diesen Gassenhauern, da konntest du das Publikum sofort für dich gewinnen. Ganz egal, zu welcher Fraktion man sich zugehörig fühlen mag. Wenn dieses Long John's Gone anläuft, dann pfeifen die Sammler auf den Fingern und die Köpfe wippen und es bewegen sich die Beine auf der Tanzfläche mit Carl McVoy.

Der Bill Reader hat sich hier bei Till I Waltz Again With You zwar ordentlich im Takt geirrt, aber das war den Rock'n'Roll-Fans im Publikum vollkommen recht so. Das Tanztempo wurde natürlich auch durch Günter Schewe am Freitag immer schneller und schneller in jeder Serie. Und weil eben eine Tanzserie ganz generell immer diesen ansteigenden Rhythmus hatte, da konnte man sich überall im Saal so richtig mitnehmen lassen. Fast so, als verbringt man mit jeder Serie so einen kleine Zugfahrt, die beim Einsteigen am Bahnhof immer noch recht langsam und bedächtig beginnen mag, aber zum Schluss der Serie fahren dann doch wieder alle mit Volldampf, so als wären wir vielleicht Gast bei Zurück in die Zukunft, als der Zug da mühelos die Schallmauer durchbricht. Ihr erinnert euch vielleicht als Kinogänger Mitte der 80er Jahre. Natürlich kann und will auch längst keiner mehr aussteigen aus diesem fahrenden Rock'n'Roll-Zug, denn inzwischen sind ja auch vielleicht schon mehr als 200 Gäste im Saal angekommen, die es auch nahezu unmöglich machten, überhaupt während der Veranstaltung bis zum Eingang zurückzukommen. Heute, da würde man definitiv auf einen Notausgang bestehen und auch auf einige Rauchmelder in diesem Saal, denn es gab keine Fenster. Nur der Zug, der hatte keine Notbremse, solange auch mit dem Günther die Tempospitze noch nicht erreicht war. Hier mit Larry Dunn und seiner Honey Bun.

0: Lumen nimmt Anleihen bei Billy Lee Riley. My Girl is Red Hot. Und es ist heute längst noch kein Tempoende in Sicht. Denn wann immer der Günther von der Bühne runter auf den Fingern pfeift, dann weiß der geneigte Stammgast, jetzt legen wir erstmal noch ein Brikett obendrauf. Mit Dale Wright and his Rockets mit She's Neat.
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0: Taco.
1: Wenn du diese Barbalina auf den Teller legst, dann kocht die Bude. Denn das kennen sowohl die Hitparadenfreunde als auch die Teddyboys. Und sogar die ganz normale Zuhörerschaft, die konnte diesen Ronnie Self auch gut und gerne mal schon im Radio hören. Nicht zuletzt auch vielleicht deswegen, weil ich es noch vor meinem ersten Popclub-DJ-Abend bereits geschafft hatte, dem Rock'n'Roll-Radio-Idol Georg Kostja dann und wann mal einige Schallplatten vorbeizubringen. Denn wann immer er von seinen Hörern beim Bayerischen Rundfunk damals einen Wunsch bekommen hatte für seine Rocktasche, den er nicht selbst im Regal stehen hatte, dann bekam ich auch oftmals einen Anruf von dem Rolling George und es war eigentlich ein leichtes, bei solch starken DJ-Kontakten die allermeisten Wünsche zu dessen Sendung vorbeibringen zu können. Und dabei wurde mir auch noch deutlicher, wie gut sortiert ein Chuck Herrmann, ein Charlie Focke, ein Richard Pleitner oder auch ein Günter Schewe gewesen war, im Gegensatz zu einem relativ durchschnittlichen Plattenregal eines Georg Kostja. Aber in jedem Fall empfand ich es natürlich als Ehre, für die bayernweite Rock'n'Roll-Fangemeinde die Musik ranzuschaffen, die der eigentlich musikalisch gar nicht so große Georg Kostja dann gerne spielen wollte. Unter professioneller BR-Aufsicht an den Reglern, da sollte ich dann mit meinen Scheiben auch dann und wann mal eine Urlaubsvertretung für ihn übernehmen dürfen. Aber zum Popclub-DJ, da hatte ich es trotzdem noch lange nicht geschafft. Da hing die Messlatte noch wesentlich höher. Hier beispielsweise mit Ray Arlo und She's My Steady Date.

Diese Sweet Verlin mit Ronnie Brandt, die konnte ich damals dann auch schon mal im Namen von Georg Kostja bayernweit in den Äther bringen. Aber das musste auch immer ganz wohl dosiert passieren, denn der Rolling Schorsch, der wollte auf keinen Fall eine echte musikalische Abhängigkeit erzeugen. Und deshalb meint er auch immer fast gebetsmühlenartig, zu viele dieser seltenen Scheiben darf ich nicht spielen, weil die keiner kennt. Und wenn du sie nicht kennst, da dachte ich mir immer schon, dann wird's auch endlich Zeit, dass du sie mal kennenlernst. Und wenn nicht hier aus meiner Rocktasche, wo sollen sie denn sonst laufen? Aber mehr als eine oder zwei ausgewiesene Sondersendungen mit Raritäten pro Jahr wollte der Schorsch einfach nicht machen. Eigentlich schade. Aber es gab ja auch einige bekannte gute Hits, die man auch als damaliger Hitparadenhörer wiedererkannt hatte. Und somit konnte man auch beispielsweise hier die Rockerteens sowohl im Popclub als auch bei Georg Kostja im Radio hören. Ich fand's damals nur extrem schade, dass der Schorsch mit so einer Radioplattform nicht mehr draus machen wollte, denn das Material hätte er jederzeit auch zum Nulltarif bekommen können. Nur so gab's eben nach wie vor diesen deutlichen Qualitätsunterschied zwischen Rock'n'Roll im Radio mit mancher Überschneidung, aber auch eben mit vielen Insiderscheiben, aus denen auch nie mehr werden durfte, denn es sollten dort im Radio immer nur die Hits den Ton angeben. Wuhu mit den Rocketeens!

0: Schneller geht's nun aber wirklich nicht als mit diesem Red Hot Rockin' Blues von Jesse James. Heute zum Abschluss unserer 50s Record Top Tempo-Serie im Rock'n'Roll-Universum. Immer heute so ein bisschen zwischen Rocktasche und Popclub hin und her gesprungen. Eins war aber in diesen Monaten für mich noch deutlicher geworden. Das wirklich ausgezeichnete Verhältnis sowohl zu Julia Edenhofer bei Meet the Beat als auch selbstverständlich zu Georg Kostja im Bayerischen Rundfunk. Das war damals für viele Oldie-Freunde im deutschen Süden bereits das Oldie-Olymp. Aber das war es wirklich längst noch nicht. Denn diejenigen, die von dieser Musik richtig Ahnung hatten, das waren die DJs im Popclub. Und die hatten alle längst nicht diese ausgebildeten Radiostimmen wie der Schorsch oder die Julia. Aber sie hatten alle so ein profundes und tiefgehendes Wissen über die Musik dieser Tage. Da konnte auch das ein oder andere Musiklexikon einer Julia Edenhofer längst nicht drüber hinwegtäuschen. Klar war das damals für den breiten Einsatz konzipiert worden und geschrieben, sonst hätte man auch bestimmt keine derart guten Verkaufszahlen damit erreichen können. Aber wenn man auch bei den 60s-DJs am Mittwoch und am Samstag im Popclub mal reingehört hatte, dann war auch dort der deutliche Qualitätsunterschied nachvollziehbar. Jedes Mal. Im Radio, da präsentiert man die Hits und im Popclub, da gab es damals zeitgleich für alle, die mehr wollten, die wirklich heißen Scheiben dieser Tage zu hören. Und genau damit legen wir auch gleich nächste Woche hier garantiert wieder los. Der Axel Lindner sagt einstweilen wieder herzlichen Dank fürs Dabeibleiben, für eure Lust aufs Zeitreisen ins Rock'n'Roll-Universum ohne Grenzen hier beim allwöchentlichen 50s Record Hop.
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Wir starten diesmal auch komplett wortlos mit dem Pianisten Johnny Maddox hier im Jahr 1961 zum Instrumental Flip, Flap and Bop, dem Debüthit eines Weltstars am Piano. Denn der Floyd Kramer, der wird nicht nur in eigenem Namen mit seinen späteren Top 10 Hits berühmt, mit dem Last Date oder On the Rebound oder auch in den Top 10 die San Antonio Rose und einige mehr. Das Pianospiel von diesem Floyd Kramer, das bekommt auch einen ganz speziellen Musikbegriff verpasst, mit dem sogenannten Slipknot Style, bei dem der Floyd Kramer ganz konsequent zu seinen Akkorden immer noch so einen nicht ganz dazu passenden Slipton am Ende hinterhersetzt, um dann sofort aber wieder in die richtig passende Harmonie so reinzugleiten. Und das macht den Stil von Floyd Kramer auch so unverwechselbar, auch als Begleitmusiker natürlich bei Elvis, bei Eddie Arnold, bei Patsy Cline oder auch natürlich als Begleitung bei den Everly Brothers. Und mit diesem Flip, Flop and Bop kommt er zum ersten Mal in eigenem Namen in die Hot 100, zwar nur bis zu einem schmalen Rang 87 mit dem Slipknot-Stil von Floyd Kramer.

Big Chihuahua aus dem direkten Nachfolgerepertoire in 45 Umdrehungen, ebenfalls noch 1958 uns hinterlassen von Floyd Kramer. Aber die Songgeschichte zu diesem Erstlingshit von Flip, Flop and Bob, die wäre noch keinesfalls zu Ende erzählt, ohne diese komplett jetzt umbenannte Adaption aus dem Jahr 1962. Denn dort wechselt der Floyd Kramer nämlich vom Piano zum Spinett und kommt damit dann am Ende sowohl in England als auch in Amerika noch besser platziert raus aus dem Hitparadenrennen als noch 1958 mit seiner Urversion. So kann es also gehen, wenn man inzwischen schon mehrere Top-10-Hits für sich gebucht hat und dann noch so eine Ursprungsidee ein bisschen anders einspielt. Hier jetzt unter dem Titel Hot Pepper von und mit Floyd Kramer.

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1: Auch heute wieder ganz herzlich willkommen zu unserer musikalischen Italien-Urlaubsreise im Juni. Und diesmal lädt euch der Axel Lindner ein zu einer vermeintlich gar nicht so italienischen Runde mit einigen aber bestens bekannten Rock'n'Roll-Stars mit italienischen Wurzeln. Und dementsprechend könnt ihr euch jetzt vielleicht auch schon mal Gedanken machen, wer denn da vielleicht in Wirklichkeit der Dino Crocetti ist oder der Francesco Paolo Levecchio. Auch heute mit dabei der Giovanni Di Simone oder der Aldo Sigermondis, der Luigi Saccaglione oder der Luigi Sacco. Aber wir hören in der kommenden Stunde auch den Federico Picariello, den Franco Avallone, den Fabiano Forte, den Dion Di Mucci oder den Roberto Ridarelli und den Johnny Maestro. Nur wenn ihr die jetzt alle noch nicht am Namen schon bereits erkannt habt, dann kommt einfach mit wieder zu unseren erstmal angestammten Italo-Intro-Songs, diesmal mit der Single-Version Nummer 6 von Volare und Come Prima, natürlich eben heute im US-Format mit den Maguire Sisters und danach mit Polly Bergen. Also lasst uns wieder losfliegen nach Italien mit Volare.

Come Prima heißt diesmal For the First Time mit der Polly Bergen. Und damit steigen wir auch ein mit unserer Italo-Version 6 von der Piccolissima Serenata oder heute eben besser passend zur Little Serenade im Namen unseres nächsten recht offensichtlichen Italo-Amerikaners Alessandro Comelo Randazzo alias Teddy Randazzo und die Little Serenade.

The Look. Wir schauen auch heute nochmal ganz gezielt auf die italienischen Musikeinwanderer, wie auch hier mit dem Dino Crocetti. Und selbstverständlich habt ihr ihn längst schon erkannt, den Dean Martin. Aber ich möchte euch an dieser Stelle auch nochmal kurz unseren passenden Buchbegleiter dazu vorstellen, den Mark Rotella mit seinem Buch Amore, The Story of Italian Songs. Und der pickt sich da auf so rund 250 Seiten zu unserem heutigen Thema der Italo-Amerikaner jeweils nur ein oder zwei Songs raus, weil es am Ende dann doch so viele italienischstämmige Hitlieferanten gibt. Allein schon nur in der von ihm so benannten Italian Decade, also im italienischen Jahrzehnt. Auch wenn er dort in der Regel auch immer nur ausschließlich bekannte Charthits sich rauspicken mag und wir aber dabei auch so manchen Italo-Non-Hit zum Besten geben wollen. Ab sofort stellen wir euch in jedem Fall die italienischen Mitstreiter mit ihren Geburtsnamen hier kurz vor, wie zum Beispiel den Louis Scaglione alias Lou Monte und gleich hinterher den Francesco Paolo Levecchio alias Frankie Lane mit den 16 Tons.

Unsere nächsten Gäste, die Gaylords, sind ebenfalls in Little Italy zu Hause und sie hinterlassen uns deshalb auch beispielsweise ein komplettes Album Italian Favorites mit der Bella Bambina oder der Pulpalina oder auch mit ihrem Hit Vino, Vino. Aber auch ihr Album der 16 Big Hits, der greift sich so manchen zeitgemäßen US-Hit dann eben aber auch kurzerhand ins Italienische übersetzt mal wieder raus. Wie hier zum Beispiel Shaboom von den Crewcuts bzw. von den Chords, diesmal mit italienischem Flair von den Gaylords.

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Wir geben uns heute schon ein zweites Mal Mühe, den italienischen Nationalfeiertag rund um den 2. Juni auch entsprechend musikalisch feiern zu dürfen. Auch mit dem Aldo Sigiamundi, den kennen die Rock'n'Roll-Filmfreunde ganz bestimmt. Damals als Hauptdarsteller im Film Don't Knock the Rock an der Seite von Bill Haley, aber dann auch unter seinem Bühnennamen Alan Dale neben dem Alan Freed auf der Kinoleinwand. Während unser nächster Italo-Dauerbrenner, der wird dann am Ende über 50 lange Jahre eine riesige Schallplattenkarriere hinlegen, mit dem aber nur leicht gekürzten Geburtsnamen. Denn aus dem Antonio Benedetto wird niemand anderes als der Tony Bennett mit Close Your Eyes

Antonio Benedetto heute im Reigen der berühmten Italo-Amerikaner mit Startplatz. Dann darf natürlich aber auch der Francis Alberto Sinatra auch nicht fehlen. Allein über die italienischen Verstrickungen von Frank Sinatra mit der Mafia. Da hatten wir ja bei unserer Frank Sinatra-Zeitreise auch schon so manches italienische Mitglied dann mit an Bord. Unter anderem auch eben den Dino Crocetti, den Dean Martin beim sogenannten Rat Pack. Und der Frank kommt schon während seiner langen Karriere, schon Ende der 30er Jahre als Sänger im Orchester von Harry James und dann von Tommy Dorsey auch schon zum ersten Mal in Kontakt damit. Denn seine italienischen Freunde, die überzeugen ihn 1942 schon den Tommy Dorsey zu verlassen. Und damit der Frank eben keine Probleme hat, aus dem Vertrag mit Tommy Dorsey aussteigen zu können und damit seine Solo-Karriere zu starten, da helfen ihm seine italienischen Landsleute. Also auch das schwingt da mal bei den italienischen Geschäftspraktiken dann und wann mal mit, bei Amore, the Italian Song. Denn am rein italienischen Musikmarkt in Amerika, da lässt sich jederzeit bestens Geld verdienen, ja auch allen voran eben mit Francis Alberto Sinatra mit Can I Steal a Little Love?

0: Got no time mit Giovanni Di Simone alias Johnny Desmond. Und der kommt auch wie viele seiner anderen Italo-Kollegen in Amerika bei uns auch nur mit einem einzigen Songtitel hier mit dazu, bei unserem kleinen italo-amerikanischen Nebengleis. Denn das soll ja auch mal nur einen kurzen Moment lang uns mitnehmen zu unserem ansonsten angestammten Musikthema in diesem Monat Juni auf Italienisch. Und einer derjenigen, der auch jederzeit seine italienischen Wurzeln auch immer wieder in den Vordergrund rückt, das ist der Louis Leo Prima aus New Orleans. Denn mit ihm wird's dann auch wieder typisch italienisch, mit einer Tanzvariante, die auch italienischer nicht sein hätte können, mit einer Tarantella Neapolitana, eigentlich ein Volkstanz aus Süditalien, aus Tarent in den Apulien. Tarantella heißt dabei auch so viel wie kleine Spinne. Und wenn dich die dort mal gebissen hat, dann tanzt man dort in Apulien auch sofort los wie von der Tarantel gestochen. Und damit erklärt sich auch die Herkunft dieses recht gebräuchlichen Sprichwortes zum italienischen Volkstanz der Tarantella. Zur Manuelo Tarantella mit Louis Prima.
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Auch dieses Funicoli Funicola ist ursprünglich schon am Ende des 19. Jahrhunderts, damals ein neapolitanisches Volkslied, das die amerikanischen Übersiedler dann Mitte des 20. Jahrhunderts auch gerne mitgebracht haben in ihre Wahlheimat. Und damit entlarven wir auch schon unüberhörbar die Connie Francis als eine der weiteren italienischstämmigen Sängerinnen, die Concetta Rosa Maria Franco Nero und auch den Federico Picariello, den kennen wir natürlich auch in Little Italy, aber dort als Freddy Cannon für alle Oldie-Fans bestens bekannt. Wir tauchen also mit ihm auch ein bisschen ein zu den italienischen Rock'n'Roll-Wurzeln mit Freddy Cannon, zur Betty Jean.

Der Robert Walden Cassotto gehört natürlich in New York auch ganz genauso wieder dazu, zur weit verzweigten Italo-Gemeinde, obwohl er es hier auch gar nicht verraten wollte bei Don't Call My Name als Bobby Darin. Hingegen für den Dion Di Mucci war es auch gleich vom Start weg absolut klar und selbstverständlich, dass er eben auch seine italienischen Wurzeln gerne mal als zusätzliches Image-Merkmal auch gerne nutzen möchte. Ich habe mal für unsere nächste Italo-Amerikaner-Runde so ein paar seltener gehörte EP und LP-Tracks rausgesucht. Hier stellvertretend für den Dion After the Dance.

natürlich kommt hier auch der Roberto Ridarelli in Philadelphia nicht ohne seine starken italienischstämmigen Wurzeln aus. Im Musikfernsehen bei American Bandstand mit Dick Clark, denn sein Manager, der Bob Roberto Marcucci, der hat auch am Ausstrahlungsort von American Bandstand natürlich mit seinen aufstrebenden Labelkontakten alles bestens im Griff auf Italienisch. Denn dieser Bob Marcucci, der gründet gleich noch dort am Ausstrahlungsort Philadelphia eine eigene Plattenfirma, Chancellor. Und dort holt er sich die nächsten beiden italienischstämmigen Teenager-Stars, den Franco Avallone und den Fabiano Forte. Denn mit den gut aussehenden Teenagern, da kann man in diesen Tagen mit besten Geschäftskontakten zu Dick Clark dann ab 1958 ordentlich Geld verdienen. Und eben auch diese Finanz- und Labelverstrickungen, die sollte man bei unserem Italo-Ausflug nach Amerika auch nicht unterschlagen. Denn das erste Teenager-Musikfernsehen, das wäre ohne diesen Bob Marcucci in Philadelphia kaum denkbar gewesen. Hier mit seinem kameraerprobten Front-Italiener, dem Franco Avallone alias Frankie Avalon, und dem Fabiano Forte mit Fabian.

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1: 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Oh, was machst du denn gerade mit mir? Das fragt hier natürlich der Fabian. Und zuvor sollte ich vielleicht auch noch kurz aufklären, der Roberto Ritarelli, der ist natürlich der Bobby Rydell und der Franco Avallone, selbstverständlich der Frankie Avalon. Und auch bei Danny and the Juniors, da sucht sich der Bob Marcucci weitere Italo-Kontakte für den Dick Clark bei American Bandstand. Denn neben dem Danny Rapp gibt's dort den Bill Carlucci, den Frank Maffei und den Joe Terranova als reinrassige Italo-Connection hier auch bei Danny and the Juniors in Philadelphia mit Playing Hard to Get.

0: natürlich gehört auch diesmal wieder Ciao, Ciao, Bambina alias Piove zum Kapitelabschluss für unseren Spielplan. Immer wieder gerne bereit, diesmal mit Bruno Martino zur britischen Single auch eingeladen bei unserer Italo Connection, eben als kleines Einschubthema auf unserer musikalischen Urlaubsreise nach Italien. Denn auch beim nächsten Mal wird es auch nochmal einige recht bekannte amerikanische Namen geben, die dann aber mit ihren italienischen Wurzeln vielleicht sofort gar nicht so recht auf dem Schirm stehen, wie zum Beispiel ein John Ramistella, ein Luigi Sacco oder ein Felix Cavaliere und Eddie Brigatti. Und dazu gehören zum Beispiel auch der Frankie Valli, der Sänger von den Four Seasons, der Johnny Maestro als Sänger bei den Crests und auch bei Brooklyn Bridge. Also Little Italy verströmt auch in den Gruppennamen so manch italienische Wurzeln, wenn wir hier beim nächsten Mal auch nochmal ein bisschen genauer hinschauen dürfen. Das alles dann gleich morgen bei der nächsten Italo Connection. Alsbald wieder mit Axel Lindner und unserer Urlaubsreise nach Italien.
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unserem nächsten britischen 50-50-Pärchen, da verbinden wir wieder mal aufs Eindrucksvollste die Zusammenkunft von Skiffle und Rhythm and Blues, hier mit der Vipers Skiffle Group im Jahr 1957 mit ihrem Make Ready for Love. Also macht euch bereit auf ein neues musikalisches Zeitalter, Historianer, das bald auch die Beat-Ära auch mit in Beschlag nehmen wird. Und genau hier an solchen Vergleichsbeispielen, da kann man es mit dem Originalinitiator Otis Blackwell ganz gut nachvollziehen, wenn sich hier zur selben Zeit 1957 zum Beispiel auch eine neue Newcomer-Band zeigt, die Quarrymen, mit einem 17-jährigen Burschen namens John Lennon und seinen Freunden Paul McCartney und George Harrison in Liverpool. Der Ausgangspunkt der britischen Skiffle-Begeisterung in Kombination natürlich mit der Wucht des amerikanischen Rhythm and Blues. Und damit entstehen damals weithin äußerst spannende musikalische Zeiten dort. Mit einer Songdoublette, die bei uns erst gar nicht ausgepackt werden sollte. Denn ein schwarzes Original für die deutsche Jugend, dafür sind wir längst noch nicht bereit im Jahr 1957, wenn es nach der zeitgleichen Einschätzung der Schallplattenbosse bei uns geht. Make ready for love, macht euch bereit auf ein Wechselspiel. Jetzt zwischen Skiffle und Rhythm and Blues von und mit Otis Blackwell.

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1: Seid wie immer ganz herzlich willkommen, Historianer. Heute begrüßt euch der Axel Lindner schon zur Runde 16 aus dem Rock'n'Roll-Tanzuniversum des 50s Record Hop. Dieser wohl inzwischen langlebigste wöchentliche Tanzabend, der ist bei uns in dieser Sendereihe auch schon längst noch nicht über das erste Kapitel hinausgewachsen. Im sogenannten Popclub schon seit 1972, noch bis ins Jahr 1986. Denn es gibt, wie man sich sicher ganz gut vorstellen kann, inzwischen auch schon einige DJs und viele, viele Gäste, die auch selbst diese Anfangstage in der Münchner Au in der Nähe des Deutschen Museums nicht mehr selbst miterlebt haben. Und so haben wir uns gedacht, wir machen daraus auch mal für die Rock'n'Roll und die Tanzfreunde im restlich deutschsprachigen Europa, sag ich mal, eine komplette Jahresstaffel draus, damit sich wirklich jeder Langzeitinteressierte an dieser Tanzmusik auch ein ganz gutes Bild davon machen kann, wie sich das über die Jahre und Jahrzehnte jetzt schon fast 50 Jahre lang an Geschichte angefühlt hat. Als der Urschöpfer DJ Chuck Herrmann damals am 3. Dezember 1972 zum ersten Mal an den Reglern steht, um in Zeiten der Blumenkinder und der beginnenden Hardrock-Hits diese damals schon fast 15 Jahre alte Musik aus dem Regal zu holen, ein bisschen zu entstauben, und plötzlich ist man da 50 Jahre später mit dieser Veranstaltung. Zuletzt, da waren wir immerhin schon Anfang der 80er Jahre hängen geblieben, als unter anderem das Rock'n'Roll Revival mit Shakin' Stevens und mit Matchbox und vielen weiteren Bands die aktuellen Hitparaden mitbestimmt haben und der 50s Record Hop diesen Trend auch nur aufzugreifen brauchte, um sofort mittendrin zu sein, statt mit dabei, mit Hank Mizell und seinem Jungle Rock.

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1: Zweimal, ursprünglich aus dem Jahr 1957, hier auch mit Peanuts Wilson zum Cast Iron Arm. Beim letzten Mal, da waren wir gerade mal stehen geblieben, als ich zwar auch schon einige Jahre dort Woche für Woche im Popclub als Gast zugebracht habe, aber immerhin auch schon Kontakt knüpfen konnte zum bayerischen Rock'n'Roll-Radiomoderator Georg Kostja und seiner Sendung Aus meiner Rocktasche im Bayerischen Rundfunk. Inzwischen immer Samstag um 19 Uhr am Sendeplan von Bayern 3 gelandet, aber zuvor in meinen Teenager-Tagen immer noch entgegen meiner elterlichen Anordnung immer unter der Bettdecke gehört. Mittwoch ab 23 Uhr, heute darf ich es ja sagen. Also war das Kennenlernen mit dem Rolling Shores und auch vor allem das frühzeitige Kennenlernen von Günter Siegel und Barney Murphy von der Spider-Murphy-Gang schon ein richtig prominenter Schritt in die wohl richtige Richtung. Und so belief die ich den Schorsch schon früh mit Wunschplatten seiner Hörer, die er selbst nicht im Regal stehen hatte. Nur die wirklich heißen Scheiben, die wollte er partout nicht ins Programm nehmen. All die Scheiben, die ich aber schon längst seit Jahren vom 50s Record Hop kennenlernen durfte. Und daher wusste ich auch schon an der Publikumsreaktion dort, Woche für Woche eben, was da die wirklichen Kracher im Rock'n'Roll-Universum gewesen sind. Nur die kannte eben auch der Georg Kostja nicht. Und ich hatte daher nur allzu oft auch den Eindruck, dass er sie auch gar nicht kennenlernen wollte. Denn dann wäre vielleicht auch eine musikalische Abhängigkeit entstanden, die seinem öffentlichen Status nicht gerecht geworden wäre. Denn wenn da die Münchner Rock'n'Roll-Szene plötzlich jede Woche einen neuen Stapel an den Start schicken hätte können beim Bayerischen Rundfunk, dann wäre das wahrscheinlich nicht besonders gut angekommen für das Statussymbol von Georg Kostja. A Stack of Records mit Tom Tall.
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1: Danny und Audrey Harrison zum Rockabilly Boogie, den es natürlich damals auch trotz mehrfachen Versuchen auch nie im Radio zu hören gab. Aber ich lernte davon auch eine ganze Menge, wie das dort beim Bayerischen Rundfunk so abgelaufen war und wie das im Grunde so funktioniert mit der Technik und den Radiosendungen. Und noch bevor ich dann schlussendlich als DJ ins Rock'n'Roll Olymp im Popclub berufen wurde, da war mir auch schon klar, durch die langjährige Lieferarbeit an den Roland George, da will ich auch mal landen, im Radio, mit genau dieser Musik. Und zwar nicht nur mit der ein oder anderen Vertretungsstunde für den George, sondern am besten mit einer eigenen Oldie-Sendung, so wie ich sie mir selber vorgestellt hätte. Sowas malt man sich dann als 18-jähriger Bursche einfach mal in bunten Farben bestmöglichst aus. Aber im Bayerischen Rundfunk, und nur den gab's ja in der süddeutschen Radiolandschaft überhaupt, da ist das Thema der 50s und der 60s dies eben bereits in professionellen Händen mit Georg Kostja und Julia Edenhofer. Aber die Idee, sowas mal machen zu wollen, die hatte ich mit dem Moment, als ich mit Roland George damals auf der Bühne beim Rockhaus schon gestanden war und er seine Z-Rock'n'Roller, die Spider-Murphy-Gang, angesagt hat. Nur mit Rollstuhl schieben und mit Schallplatten vorbeibringen, da war im Prinzip kein Blumentopf zu gewinnen. Aber als Disc-Jockey im Popclub, da hatte mir der Chuck Herrmann plötzlich eine Chance gegeben, nach dem Umzug von Charlie Focke dessen Freitagsplatz dort einzunehmen. Und das war nun garantiert sowas wie ein Ritterschlag, wie die Aufnahme ins gottgleiche Olymp des Rock'n'Roll-Universums. Nicht nur ein Telefonanruf ging da an viele meiner Freunde. Ich bin nächsten Freitag zum ersten Mal DJ beim 50s Record Hop. Dazu der Wally Fairburn als Telefonhelfer zum Telefon Baby.
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Ich glaube, unsere Stammhörer, die uns hier schon über die vergangenen Wochen und Monate auch mitbegleitet haben, die können sich wenigstens mal ansatzweise vorstellen, was dieser erste Freitag für mich beim 50s Record Hub bedeutet. Tagelang hatte ich mir zuvor meine Schallplatten natürlich schon sortiert und in die richtige Reihenfolge gebracht. Ich war zu dieser Zeit bei der Bundeswehr und ich musste doch im Popclub schon um 19 Uhr dort die erste Single vom Stapel lassen. Also war's verdammt eng. Zwischen Dienstschluss in Oliv, die ersten Schallplatten aber um 19 Uhr schon im Popclub aufgelegt zu haben. Noch nie war ich vorher schon so früh im Saal gewesen und ich hatte dort zum ersten Mal die Lichtschalter bedient. Und was man da in diesem noch vollkommen leeren Popclub sehen konnte, das war garantiert noch viel heruntergekommener, als das die kompletten Jahre schon zuvor vermutet wurde. Man konnte vielleicht vermuten, dass zuletzt bei der Eröffnungsfeier von zuvor so benannten Sahara Dancing im Jahr 1963 vielleicht da mal jemand geputzt haben könnte. Auf der Tanzfläche, da fehlten einige Parkettstücke. Das wusste ich schon, aber bei der vollen Beleuchtung, da durfte man sich wirklich wundern, dass da noch nichts Schlimmeres passiert war. Da wäre mal locker ein Bänderriss beim Umknicken eines Fußes drin gewesen. Aber schließlich trugen alle Tänzer nach meiner Erinnerung nach Creeps und konnten alle scheinbar recht perfekt ausbalancieren. Dort, wo man in der Tanzschule regelmäßig den Boden geschmeidig machte, da hätte man im Popclub erstmal die Schlaglöcher reparieren sollen. Aber jeder kannte es nur so. Und so ging's auch gut. Mit Milton Allen, Just Look, Don't Touch.

Nun stand ich also 1983 dann zum ersten Mal dort oben und ich konnte diesen Blick von der Bühne runter wirklich in vollen Zügen genießen. Die Zeiten, als ich das untrügliche Gefühl hatte, ich sollte den Teddyboys mit ihren Lederjacken lieber aus dem Weg gehen, die waren endgültig mit diesem Abend vorbei. Aber plötzlich standen da einige Gäste der Sinti- und Roma-Gesellschaft neben mir und wollten sofort, und zwar richtig sofort, ihre Soul-Cha-Cha-Runde hören. Also blieb mir nichts anderes übrig, als auch gleich noch das Mikrofondebüt hinterherzuschieben, um wenigstens mal einigermaßen einen halbwegs erträglichen Serientrainer hinzukriegen. Denn die Stammgäste, die wussten ja ganz genauso wie ich, verlasse deinen Tanzrhythmus nur im Notfall. Und ich verspreche euch, das war ein Notfall. Aber dann lief der Abend bis 23 Uhr ziemlich gut durch und alle beglückwünschten mich zum bestandenen Debüt im Popclub. Ich erzähle euch das gerne auch so ausführlich, weil damit bis zum Abschied im Popclub am 29. Juni 1986 dann niemand weiterer mehr auf die Kanzel kam und der Richard zwischenzeitlich auch schon aufhören wollte. An diesem Abend, da war ich in jedem Fall am Ende vollkommen durchgedreht. Ich hatte es geschafft. I'm out of my mind mit Bill Skidmore, dem Dritten.

Wenige Monate später, dann im Jahr 1983, da kam es dann auch noch zu einer weiteren für mich ganz bahnbrechenden Neuerung, denn in diesem Jahr starteten auch die offiziellen Radio-Privatsender in den Münchner Ätherwellen. Und was liegt da näher, als erstmal Ausschau zu halten, was es denn da an vernünftigen Oldies-Sendungen zu hören gibt. Bald wurde ich dabei auch fündig bei meinem langjährigen Freund und Kollegen Willi Weizenkeim, aber der machte fast ausschließlich nur 60s Oldies mit Beat und Soul, aber dafür auch in einer fachlichen Breite, die man zuvor im Bayerischen Rundfunk auch wirklich nie zu hören bekommen hat. Freilich hat mich der Willi dann auch noch im selben Jahr zu sich in die Sendung eingeladen und es war schon irgendwie sowas wie eine Offenbarung, dass man da mit seiner Musik nicht immer nur nach den Standard-Top-10-Hits hinterm Berg halten muss. Der Willi war in seinem Gebiet, das konnte auch jeder sofort merken, ein absoluter Kenner mit richtig viel Ahnung, aber eben für die 60s-Beat-Abteilung. Nur der grundsätzliche Weg war damit für mich irgendwie schon klar. Der Bayerische Rundfunk macht das garantiert nie im Oldie-Programm. Aber wir hatten uns das jetzt schon mal zurechtgelegt. Nach seiner Sunday Afternoon-Sendung, benannt nach dem Hit der Kings, da hatten wir uns dann beide auf den Weg gemacht, zum Popclub zu fahren. Und ich hatte das Gefühl, dass auch der 60s-Fan Willi von diesem allwöchentlichen Treiben im Popclub sichtlich beeindruckt war. Was für eine Nacht. This is the night mit Bob Lumen.

Come on, auf geht's ins Zeitalter der ersten breit angelegten Reissue-Schallplattenwelle, mit der ich meine Sammlung auch urplötzlich auch mit einem Schlag derart verbreitern konnte, damit ich auch in allen Stilrichtungen beim 50s Record Hop auch gut mithalten konnte. Aber man merkte so ab Mitte der 80er Jahre, dass dadurch auch viele Plattensammler diesen neuartigen Kanal der Wiederveröffentlichung plötzlich gerne genutzt haben, um zu Hause ihren Plattenschrank zu erweitern. Und das hatte, wir werden es im Laufe dieser Sendereihe auch noch deutlicher zu spüren bekommen, das hatte wirklich schwerwiegende Auswirkungen für den 50s Record Hop. Nicht sofort, aber mit der Zeit gab es mehr und mehr Rock'n'Roll-Material, zumindest mal bei einschlägigen Händlern zu kaufen, einfach nur zum Bestellen aus dem Katalog. Und das hat sich anfangs angefühlt wie eine regelrechte Goldgräberstimmung. Urplötzlich konnte man nämlich viele seiner lang gesuchten Songtitel aus dem Schreibblock plötzlich streichen und sie natürlich dann auch sofort am Freitag spielen, so als wäre es eigentlich das Natürlichste der Welt gewesen, dass auch ich jetzt solche tollen Scheiben besitze. Nur dieser Blickwinkel, der war auf lange Sicht nicht in alle Richtungen gedacht. Denn nicht nur meine Reissue-Sammlung konnte so deutlich anwachsen, sondern eben auch die Sammlungen der anderen Popclub-Gäste. Wer wollte, der konnte sich jetzt mit fast allem eindecken, was da noch wenige Jahre zuvor nur als Originalscheibe zu kaufen war, und somit konnte man das auch jederzeit spielen. Es machte plötzlich sprachlos, plötzlich alles kaufen zu können, aber es veränderte den 50s Record Hop auch deutlich. Speechless mit den Catalinas. 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

Life begins at 6 o'clock an jedem Sonntag und um 7 Uhr an jedem Freitag im Popclub. Noch bis zum 29. Januar 1986, dort in der Lilienstraße 51. Aber bis dahin haben wir noch von hier aus gerechnet knapp 2,5 Jahre, in denen wir die erste Popclub-Epoche dann für ein paar weitere Ausgaben noch hochhalten dürfen. Auch wenn ich damals längst noch nicht verstanden habe, was dieser Reissue-Boom eigentlich alles auslösen wird. So hatte ich aber immerhin schon den Ritterschlag vom Chuck erhalten, diesen Abend am Freitag mitgestalten zu dürfen. Und ihr könnt euch sicherlich ganz gut vorstellen, dass mir da in Summe bestimmt kein Geld übrig geblieben war, weil jeder Verdienst dieser Tage, der ist natürlich sofort in die Aufstockung meiner Schallplattensammlung geflossen. Denn das Salz in der Suppe eines Münchner Rock'n'Roll-Fans, das war und ist eben dieser 50s Record Top. Und ich bin nach wie vor ziemlich stolz, dass ich dort für eine ganze Weile lang auch meinen musikalischen Stempel hinterlassen durfte, hier mit Ronnie Summers und Saxophonist Chuck Vedder zu Salt and Pepper.

Ich kenne eigentlich niemand, der diese Original-Dot-Single von Leroy Van Dijk in seiner Sammlung stehen hat. Aber es war ja schlussendlich auch nicht mehr notwendig, dass man sich noch dringend auf die Jagd macht nach den Originalscheiben. Das nimmt eines Teils den Druck aus dem Kessel des DJs, weil im Prinzip ja eigentlich vom Publikum auch niemand drauf schaut, welche Pressung da gerade auf den Tellern liegt. Aber es tritt sofort auch eine ganz andere Herausforderung als DJ auf, die im Schlepptau dieser Reissue-Überflutung auch nicht unwesentlich dazu beigetragen hat, wohin sich die Musikauswahl beim 50s Record Hop in den kommenden Jahren so entwickeln wird. Zum Abschluss für heute aber noch ein absoluter Mega-Hammer, der in den ersten Tagen des Popclub auch schon mit auf den Tellern lag und somit im DJ-Gremium als Originalsingle schon überall mit an Bord war, mit Louis Prima, 5 Months, 2 Weeks and 2 Days.

0: 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So lange müsst ihr auf keinen Fall hier warten, bis wir uns mit den nächsten Zeitgeistgeschichten vom 50s Record Top hier wiederhören können. Wenn ihr wollt, dann setzen wir das fürs komplette Jahr hier weiter fort mit unseren kleinen Momentaufnahmen aus fast 50 Jahren 50s Record Top Geschichte. Und ich hoffe, es hat euch wieder Spaß gemacht, zumindest mal für ein paar persönliche Momente aus dem Musikjahr 1983. Im allgemeinen Popclub-Zeitgeschehen, da erinnern wir uns bestimmt noch an den Film Flashdance mit Irene Cara in diesem Jahr. Aber für mich hatte 1983 was ganz anderes geflasht. Nur am Rande war die Billie Jean von Michael Jackson oder Down Under von den Men at Work zu hören. Meine neue Discjockey-Arbeitsstelle im Popclub, die hatte fast alles überstrahlt, was es in diesem Jahr an musikalischen Highlights sonst noch so alles gegeben hatte. Schön, dass ihr dieses Kapitel mit mir durchleben wolltet beim 50s Record Top. Ich hoffe, ihr konntet auch so ein bisschen verstehen, warum es dadurch etwas persönlicher geworden ist heute, ausnahmsweise mal. Aber so einen Moment, den erlebst du einfach nur einmal im Leben. Und so sagt der Axel Lindner für heute herzlichen Dank für dieses besondere Ereignis im 50s Record Top Jahr 1983 mit wirklich einigen Flashdances, die auch abseits der damaligen Hitparaden wirklich ganz extrem viel Spaß gemacht haben. Wir hören uns, wenn ihr Lust habt, dann natürlich schon nächste Woche wieder hier, dann zur Ausgabe 17 vom 50s Record Top.
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Wir bringen natürlich auch heute wieder für einen kurzen Musikmoment wenigstens die Filmleinwand und den Teenager-Musikzeitgeist hier zusammen. Diesmal zum Streifen Rock Pretty Baby mit Sänger Alan Copeland hier zum Titelsong im Sommer 1956. Aber der tritt ansonsten im Film dann auch nicht mehr auf, denn die Hauptrollen teilen sich diesmal der Angelo Brown, gespielt von Sal Mineo, und der Jimmy Daly, der dort seine aufstrebende Band der Dingerlings bei einem Talentwettbewerb vorstellen möchte, gespielt von John Saxon. Und dazu bedient er sich dafür bei einem zeitgleichen Frank Sinatra-Hit bei Can I Steal a Little Love mit den Hauptdarstellern von Jimmy Daly and the Dingerlings im Film von Rock Pretty Baby.

Steal a Little Love. Natürlich ist die teenagergerechte Musikhandlung auch dazu passend, mit einer Liebesgeschichte unterlegt, mit der Luana Patton als Partnerin für den John Saxon und der Susan Volkman für den Sal Mineo gedacht. Und der hat übrigens auch zeitnah einen eigenen Top-10-Hit mit am Start, mit Start Movin'. Aber bei Rock Pretty Baby, da spielt er diesmal auch nur den singenden Schlagzeuger der Band, bei der Jimmy Daly seinen sehnlichsten Wunsch erfüllt sehen möchte, nach einer $300 teuren elektrischen Gitarre, damit er mit seiner Band beim Highschool-Musikcontest auch erfolgreich abschneiden kann. Aber musikalisch, da ist dieser Streifen auch ganz besonders interessant, denn der Orchesterchef Henry Mancini, der steuert dort absolut zeitgemäß schon 1957 zum Soundtrack einige Big Band Rock'n'Roll-Aufnahmen bei. Hier beispielsweise auch sein Rockin' the Boogie von und mit Henry Mancini.

Big Band Rock'n'Roll als einer der ganz, ganz frühen filmischen Einsatzgebiete von Bandleader Henry Mancini, den wir bei unserer Jahresrundreise natürlich auch noch erleben bei Hatari, beim Frühstück bei Tiffany oder bei der Krimiserie von Peter Gunn, beim Rosaroten Panther und natürlich auch bei der Love Story. Einer der erfolgreichsten Komponisten im Filmgeschäft dieser Tage, aber bei Rock Pretty Baby, da widmet es sich den Teenager-Themen, zumindest auch bei der Namensgebung seiner Instrumentalaufnahmen, hier mit dem Hot Rod von und mit Henry Mancini.

Henry Mancini mit Jimmy Daly und seinen Dingerlings zum Teenage Bob im Streifen von Rock Pretty Baby. Dort war aber Jimmys Vater ganz und gar nicht erfreut, dass sein Sohnemann nicht wie er Anwalt werden wollte, sondern lieber Musiker. Und auch wenn seine Band schlussendlich den Talentwettbewerb nicht gewinnt, so ist am Ende der Vater doch auf seinen Sohn ganz schön stolz. Und die Liebesgeschichte hat selbstverständlich auch ihren guten Ausgang. Diesmal sind übrigens auch ausnahmsweise die Universal Pictures an einem regulären Kinoerfolg von Rock Pretty Baby recht interessiert. Nicht wie sonst in der Regel die Autokinobetreiber mit ihren American International Productions. Nur damit man vielleicht mal einen kurzen Eindruck davon gewinnen kann, um welche Produktionskosten es sich so bei einem vermeintlich nebensächlichen Teenagerfilm dreht. Rock Pretty Baby spielt an den Kinokassen Ende 1956 knapp 1,5 Millionen Dollar ein. Und immerhin kommt auch ein Selmy Neo von den James Dean Filmen, der Giganten und sie wissen nicht, was sie tun, hier rüber zu Rock Pretty Baby. Und wir begleiten ihn natürlich auch weiter bei seiner musikalischen Filmkarriere, dann als Hauptdarsteller der Gene Krupa Story, ebenfalls dann natürlich als Schlagzeuger am Werk, bevor wir mit ihm natürlich dann in die 60er Jahre gehen, mit den recht berühmten Rollen bei Lawrence von Arabien oder Der längste Tag mit Schauspieler und Sänger Selmy Neo, aber er begegnet uns auch zum Beispiel bei diversen Fernsehserien bei Hawaii 5-0 oder beim Krimi von Mission Impossible. Also ihr seht schon, wir haben hier jeden Tag des Jahres auch mindestens eine weitere kleine Musikzeitreise vor zu den musikalischen Film- und Fernseherinnerungen dieser Tage. Heute mit Selmy Neo und nochmals mit Bandleader Henry Mancini bei Rock Pretty Baby.

0: dieser schmale Rang 78 vom One-Hit-Wonder Jimmy Edwards, der begleitet mich schon fast meine komplette Musikzeit durch die Jahre und es gab Zeiten, da verging kaum eine Woche, ohne dass diese Mercury-Single nicht irgendwo hier bei uns auf einem der vielen Rock'n'Roll-Tanzabende zu hören war, in Zeiten, als es noch ausschließlich von Vinylscheiben zugange ging. Also auch kein Wunder, dass so ein landesweiter Chart-Hit damit auch in unseren Breiten geraten gut und vor allem recht billig zu kriegen war. Nur im Grunde hatte damals niemand eine Vorstellung, dass der Jimmy Edwards nur ein Pseudonym vom Komponisten Jim Burlington war und der unter seinem eigenen Originalnamen schon 1957 damals beim kleinen lokalen Wednesday-Label seine eigene Originalversion erstmal eingespielt hat, noch bevor ihn die überregionale Plattenfirma Mercury damit dann nochmal ins Studio lockt und daraus den eben gerade gehörten Hit zaubern konnte, von diesem Urauslöser vom Lovebug Crawl von und mit Jim Burlington alias Jimmy Edwards.
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1: Nach diesem Debüterfolg von Jimmy Edwards, da transferiert der Wee Willie Harris das nur wenig später aus den US-Hitparaden jetzt auch ins angesagte Londoner Rock'n'Roll-Café The Two Eyes und damit auch in England in die Decca Studios zum britischen Pendant, hier noch vom Lovebug Crawl mit Wee Willie Harris.

Diesmal entführen wir euch mit der Krimiserie von 77 Sunset Strip mal ganz unmissverständlich nach Los Angeles an die Westküste der USA. Das Ganze ab Oktober 1958 zum Start der ersten Staffel mit dem Detektivteam Stuart Bailey, Jeff Spencer und allen voran natürlich mit dem eher schnoddrigen Teenager-Ermittler Cookie Cookson dem Dritten. Und der ist ansonsten Parkplatzwächter dort in Los Angeles und parkt dort auch immer seinen Hot Rod am Sunset Boulevard. Bei uns wird der Cookie Ed Burns dann ab 1960 nicht nur durch seinen amerikanischen Nummer 3 Hit bekannt von Cookie Lend Me Your Comb an der Seite von Connie Stevens, sondern vor allem durch die deutsche Synchronstimme von Hans Klarin, den wir natürlich auch begrüßen als den Purmuckel an der Seite von Meister Eder. Aber nicht nur sein mit Flammen lackierter Hot Rod, der sorgt überall für Aufsehen, sondern vor allem auch als typischer End-50s-Teenager für weitreichende Anerkennung. Insgesamt übernimmt das ZDF ab 1960 wie gewohnt erstmal nur 61 der insgesamt 205 Episoden von 77 Sunset Strip, dann bis ins Jahr 1964. Und klarerweise gibt es natürlich auch dieses Detektivbüro und den angrenzenden Parkplatz dort, sowie auch das nahegelegene Restaurant Dino's Lodge, wirklich alles am Sunset Boulevard mit der Hausnummer 8532, wo sich der Restaurantinhaber Dean Martin auch noch lange über beste Umsätze freut. Der Jerry Livingston und Mark David stehen dabei beispielsweise für den Soundtrack auch vom Zeichentrickfilm Cinderella bis zu Kasper, der freundliche Geist oder heute eben auch mit der Erkennungsmelodie von 77 Sunset Strip.

Der Soundtrack-Lieferant Warren Barker hinterlässt uns hier zur Serie auch eine weitere spannende Vertonung zum 77 Sunset Strip Cha-Cha und auch noch den Caper at the Coffee House mit Warren Barker.

Wenn wir diesmal zu unserem schwarz-weißen Songvergleich hier die Fernsehmoderatorin Dorothy Collins einladen, um hier im ganz wörtlichen Sinn nach den Popcharts wirklich zu fischen mit Hook, Line and Sinker, dann kann man sich das im Jahr 1956 eigentlich keinesfalls mehr ohne die zeitgleichen Rhythm and Blues Hits vorstellen. Auch wenn die weißen Plattenbosse weiterhin auf diese Plagiatsmasche setzen, es wird in diesem Jahr schon ganz deutlich, dass sich die Zeiten der Mehrfachvertonungsvarianten so allmählich dem Ende nähern. Freilich sprechen inzwischen aber längst schon alle von Elvis und von Carl Perkins und Gene Vincent und längst natürlich auch schon von Bill Haley. Aber in diesem Jahr 1956, da etabliert sich auch schon neben einem Fats Domino zum Beispiel ein Chuck Berry oder ein Little Richard gegen diese ehemalige Übermacht von Pat Boone und Georgia Gibbs und den Crew Cuts. Und gerade zu diesem Zeitgeistmoment, so an der direkten Nahtstelle zwischen Rhythm and Blues und der immer machtloser werdenden weißen Popgroßfirmen Vormachtstellung, da hacken wir genau ein mit dieser Jahresstaffel, mit unserem täglichen schwarz-weißen Hitvergleich, damit auch mit solchen Non-Hit-Beispielen gerne transparent werden darf, dass der Siegeszug des Rock'n'Roll, weiß Gott, keine Momentaufnahme gewesen war, sondern hier im Jahr 1956 längst immer noch die Ausnahme. Wann immer nämlich so ein weiteres schwarz-weißes Songpärchen antritt gegen die freiliche emotionale Übermacht des Rhythm and Blues. Denn dort fischt man ja nach den neuartigen Rhythmen. Und wenn ein Smiley Lewis damit längst auch noch nicht nach weißer Musik klingt, um damit auch landesweit zum Erfolg zu finden, sein Original ist trotzdem der ausschlaggebende Sound für all diese weißen Coverversionen, nach denen gerne gefischt wird. Hook, Line and Sinker.

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1: Willkommen Italien-Urlaubsfreunde und Liebhaber der italienischen Lebensart. Historianer, Kultur und Musik kommen wieder zusammen. Der Axel Lindner startet mit euch natürlich mit denselben Intro-Songs zu unserer sogenannten Italian Decade, wie das unser Begleitbuchautor Frank Rotella gerade so nennt, hier bei seiner Italo-Interpretenauswahl im Buch Amore, The Story of Italian Songs. Und so starten wir auch diesmal mit einem nächsten seiner Buchfavoriten, mit Aldo Sigiamondi, einem glühenden Perino-Como-Fan, den er schon seit den frühesten Nachkriegstagen bewundert, als eines seiner großen Vorbilder, die in Little Italy dann auch landesweit bekannt werden. Seinen Bühnennamen, den entlehnt er einer Musikergestalt aus dem Roman von Robin Hood, aus einer traditionellen Ballade schon aus dem 17. Jahrhundert, als Robin Hood and the Alan A. Dale, bis er dann 1956 als Hauptdarsteller im Musikfilm Don't Knock the Rock ausgesucht wird. Und somit fliegen wir jetzt auch ein achtes Mal mit ihm los, mit dem Alan Dale in den Italienurlaub, mit Volare. Nel blu.

Der Come Prima Cha-Cha-Cha mit Pepe Sabato kommt diesmal ohne viel Worte ebenfalls ein achtes Mal schon zu uns auf den Spielplan. Genauso wie gleich auch nochmal die Piccolissima Serenata, die Little Serenade, diesmal von den Johnson Brothers in England vertont. Denn auch dort ist natürlich die italienische Fangemeinde in London auch nicht zu vernachlässigen. Insbesondere auch mit diesen italienischen Standardmelodien, die sich in der Italian Decade eben überall in Europa auch ausgebreitet haben, ob nach England oder nach Deutschland, nach Frankreich und natürlich eben auch nach Amerika. Überall treten dort die einheimischen Künstler den Vergleich an zu den italienischen Originalen, weil man eben ab 1958 auch durch den Sanremo Song Contest auch immer wieder Melodien präsentiert bekommt, die dieses italienische Urlaubsflair so gut transportieren. Kaum ein anderes Wunschurlaubsland war damals so hoch im Kurs wie Italien. Viele der dort vordersten Plätze, die werden vom Sanremo Schlagerfestival damals gleich weitergereicht an den Grand Prix de la Chanson, den heutigen ESC. Und so bekommen diese italienischen Melodien auch weit über den landesweiten Erfolg auch Europa und Amerika weit Gehör. Natürlich dann auch wieder in den jeweilig anderen Landessprachen. Hier als die Little Serenade mit den Johnson Brothers.

ein ganz ähnliches landesspezifisches Erfolgsmuster. Das bringt dann natürlich auch die Marina von Rocco Granata über alle Grenzen Italiens hinweg auch zutage. Hier mit der britischen Variante von Joe Vina oder auch mit Al Saxon oder mit Gary Miller, alles auf der Insel vertont. In Deutschland kommt die Marina dann auch mit Leo Leandros, mit Jean Walter, mit Jack Terry oder mit Will Brandes auch in die Läden. Und in Amerika erscheint die Marina dann mit Jackie Noguez, mit Jack Sterling oder mit Willy Alberti zur Single. Und deshalb haben wir uns zu diesem Themeneinstieg auch immer wieder diese italienischen Dauerbrenner gerne ausgesucht, weil damit auch prima diese Ausbreitung des italienischen Musikgefühls zu spüren ist. Hier auch mit der Marina in Amerika mit Will Alberti.

Die Eurohit Parade Moderatorin Dorothy Collins, die nimmt uns hier mit nach Italien zum Italian Theme, direkt nach Little Italy in New York oder auch nach Little Italy in San Francisco und einigen Metropolen mehr. Little Italy in Manhattan ist aber auch schon seit Mitte der 1920er Jahre gegründet und dort leben inzwischen mehr als 40.000 italienische Auswanderer in der Nähe der Mulberry Street, aber auch in der Bronx, in Queens oder in Brooklyn, da steigt dort in dieser Zeit die Anzahl der italienischen Einwanderer und sie identifizieren natürlich auch ihre Helden auch immer ganz gern in ihren eigenen Reihen, die eben auch aus ihrer alten Heimat mitgekommen sind und die Musik dann auch auf Italienisch nach Amerika bringen, wie hier auch der Buchtitelinitiator Dino Crocetti, diesmal aber nicht mit That's Amore, sondern mit An Evening in Roma mit Dean Martin. Come

0: Für die nächste Italo-Amerikaner-Runde, da picken wir uns jetzt gleich mal ein paar bekannte 60s-Stars mit raus, die auch vielleicht nicht aufs erste Hinschauen mit italienischen Wurzeln auch ausgestattet sein sollten. Wie hier zum Beispiel ein Felix Cavaliere mit seinem Duettpartner Eddie Brigatti. Und zusammen nennen sie sich die Rascals. Zu Beginn ihrer Karriere auch noch die Young Rascals. Und allein schon der Geburtsname lässt eigentlich recht erwarten, dass die beiden ihre großen Hits auch auf Italienisch darbieten können. A Beautiful Morning in den US-Top 3 und danach sogar bis ganz nach oben in den Billboard-Charts mit Groovin'. Und beides vertonen die Rascals dann natürlich wie selbstverständlich auf Italienisch. Hier als Core del Sole alias A Beautiful Morning.
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grooven mit Felix Cavaliere und Eddie Brigatti als die Rascals, eben auch vollkommen zurecht auf Italienisch. Aber auch unser nächster Gast, der hat zwar mit der Judy Garland eine US-amerikanische Mutter, nur der Vater Vincenzo Minnelli, der vererbt natürlich seiner Tochter Lisa auch gleichzeitig seinen typisch italienischen Nachnamen. Hier für die Liza Minnelli in the middle of the street.

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Der Hugo Mario Montenegro nimmt natürlich absolut zu Recht auch Anleihen beim Italo-Western The Good, The Bad and The Ugly im Auftrag von Sergio Leone. Und auch er gehört natürlich zu den italienischstämmigen Hitgiganten mit seinem Orchester, genauso wie auch der John Ramistella, der sich auch in seiner amerikanischen Wahlheimat natürlich erstmal wesentlich amerikanischer anhört. Und deswegen nennen wir ihn alle Johnny Rivers.

Die Crests liefern uns mit ihrem italienischen Leadsänger Johnny Maestro auch eine typische Italo-Dubab-Melodie, dann natürlich in englischer Sprache auch in den Hitparaden. Aber der Johnny Mastrangelo, wie er gebürtig auch italienisch heißt, der kommt dann auch gleich nach seinem Solo-Beispiel auch noch ein zweites Mal zu uns auf den Spielplan. Denn auch gerade die Italiener liefern auch auf der anderen Seite des Atlantiks bei den Northern Soul-Fans auf den Tanzflächen auch durchaus noch so manchen sogenannten Blue-Eyed Soul-Giganten hier jetzt auf Solopfaden. Der Johnny Maestro, Afraid of Love.

So nennt der Johnny Mastrangelo seine nächste Formation dann Ende der 60er Jahre, eben der typischen Little Italy Heimatumgebung auch geschuldet in New York. Und dort nehmen natürlich auch viele weiße Dubop-Formationen dann ihren Ursprung, neben den Crests und den Forevers, den Four Seasons und natürlich auch den Belmonts mit Johnnys Bruder Carlo Mastrangelo mit Tell Me Why.

aus der vielfältigen New Yorker Italo-Dubab-Gemeinde. Da will ich nur mal stellvertretend noch hier den Vito Piccone mit einladen, mit seinen Elegance. Diesmal bei unserer Italo-Rundreise nicht mit seiner Nummer 1 vom Little Star, sondern wir drehen diese landesweite Hitsingle auch bei dieser Gelegenheit mal um zur B-Seite. Die heißt Getting Dizzy mit den

Der nächste amerikanische Top-10-Hit, der kommt mit Two Faces Have I, hier von Luigi Sacco alias Lou Christie, der dann etwas später 1966 mit Lightning Strikes auch seinen eigenen Nummer-1-Erfolg feiert. Aber den US-amerikanischen Italo-Abschluss für heute, den überlassen wir jetzt noch für dieses kleine Thema im Thema dem wohl erfolgreichsten Italo-Amerikaner in den 60er Jahren. Er feiert mit seinen Four Seasons ab 1962 wirklich Hit auf Hit und gleich drei aufeinander folgende Nummer 1 Hits mit der Sherry, mit Big Girls Don't Cry und mit Walk Like a Man. Die Rede ist natürlich von ihrem Leadsänger mit der hohen Falsettstimme Frankie Valli. Und der bekommt fürs Erste jetzt mal die Aufgabe, sich gebührend aus Little Italy für heute zu verabschieden mit seinem This Is Goodbye. Und dann treffen wir, wenn ihr Lust und Zeit habt, auch gleich morgen wieder für eine pur italienische Musikrunde. Und wir wünschen dann weiterhin viel Spaß mit unseren Italo-Amerikanern zu unserem ansonsten angestammten Urlaubsdomizil am Strandcafé, dann bei Maurizio und Sonja wieder am Campingplatz. Denn dort hatten wir ja inzwischen schon vor 8 Stunden an Italo-Oldies unsere Urlaubsreise erstmal begonnen. Und genau dort lassen wir sie dann auch beim nächsten Mal weitergehen. Auch wenn ihr in euren Schallplatten und CD-Regalen ganz bestimmt noch Dutzende weitere Italo-Aspiranten da finden werdet. Auch nach dem Frankie Valli und This Is Goodbye.

0: Damit sagt der Axel Lindner auch schon wieder Ciao und Arrivederci aus Little Italy. Und ich hoffe, ihr hattet auch wieder viel Spaß, dass wir dann auch gleich morgen wieder weitermachen dürfen aus der Italian Decade. Dann auch mit der nächsten Packung an Italo-Amerikanern. Denn dieses Musikthema war ja nicht umsonst eines meiner ganz persönlich ersten eigenen Sammelprojekte schon während meiner Teenager-Tage, weil ich damals eben mit meiner Mutter einen Deal machen konnte. Taschengeld hin oder her. Jede italienische Schallplatte, die ich finden konnte, die wurde damals fremdfinanziert für eine Italo-Tauschkassette, die wir dann wieder mitnehmen durften nach Italien. Wenn sie damals bloß nicht gewusst hätte, wie viel Zeug man da so finden kann, auch beim 50s Record Hop dann auch, und wie viel Geld man dafür dann am Ende auch tatsächlich auch springen lassen musste. Denn noch bevor ich damals die allermeisten Standard-Rock'n'Roll-Interpreten in meinem Schallplattenregal schon stehen hatte, da waren diese italienischen Singles auch schon längst alle da. Also auch eine ganz persönliche, recht sonderbare musikalische Situation, von der ich euch noch gerne auch mehr erzählen möchte, dann bei den nächsten Malen hier wieder dann am Strandcafé am Campingplatz in meinem ganz persönlichen Little Italy.
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0: Boogie Woogie Country Girl.
1: Wir starten mit dem Boogie Woogie Country Girl, diesmal im Jahr 1959 mit N.A. Stevenson and the Four Kings zu einem reinrassigen One-Single-Wonder. Freilich kennt man dann aber später noch Dutzende weitere Neo-Variationen von diesem Klassiker. Aber uns geht's ja hier bei unseren Originalstaffeln nicht ums nur Aneinanderreihen von vielerlei Album-Takes, sondern mal ausschließlich ums Rantasten an so einen richtungsweisenden Originaltitel. Hier nun schon mit dem Originaljahrgang behaftet 1956 mit Ray Pennington and his Rhythm Boys mit dieser Komposition von Doc Pomus und Reginald Ashby zum Boogie Woogie Country Girl.

Damit wird's also auch mit dem Boogie Woogie Country Girl zwischen diesem Ray Pennington und dem Originalinitiator Joe Turner dann einen schwarz-weißen Hitvergleich geben. Auch wenn das Boogie Woogie Country Girl in Weiß damals 1956 beim lokalen Lee-Label in Cincinnati bei Labelboss Bill Wische überhaupt keine Chance hatte, für die Rock'n'Roll-Tanzgemeinde lässt sich daraus aber was machen. Und das Original gehört ja ohnehin schon seit jeher zu den absoluten Tanzflächenfüllern aus dem Atlantic-Studio an der 234 West 56th Street in New York, an der 23456 eingespielt, genau am 3. November 1955 mit dem Orchester von Van Piano Man Walls für diese exklusive Rhythm and Blues Nummer 2, genau wie übrigens auch die A-Seite von der Corinne Corina bis zum Rhythm and Blues Rang 2 bewertet wird, eine Single, ohne die man als Rhythm and Blues Plattenaufleger damals nicht ausgekommen war. Ein wirkliches Meisterwerk in 45 Umdrehungen mit Wucht und Strahlkraft bis in die Neuzeit mit der Stimme von Big Joe Turner zum Boogie Woogie Country Girl.

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1: Auf diesen schwarz-weißen Hitvergleich freue ich mich diesmal ganz besonders, Historianer. Denn auch wenn der heiße Kaffee hier noch in England ausgeschenkt wird mit Pianist und Sänger Ray Ellington, sein Keep That Coffee Hot, das hat diesmal mit Scatman Crothers auch wirklich ein ganz besonders spannendes Original zu bieten. Denn es kommt diesmal auf dem kleinen lokalen Plattenlabel Century aus Pittsburgh verlegt. Nur mal mit einer einzigen Billboard-Annonce damals angekündigt und als dann so gut wie nirgendwo wieder in Erscheinung getreten. Will heißen, die Briten, die haben solche Verdachtssingles auch mal eben per Luftfracht trotzdem aus Amerika geliefert bekommen. Und die Entscheidung, auch mal so eine Non-Hit-Single mit aufzunehmen, das war eine reine britische Angelegenheit. Und ganz genauso wäre es damals auch bei uns möglich gewesen, all diese Importscheiben für den deutschen Markt auszugucken. Nur man wollte halt im übertragenen Sinn wohl keinen heißen Kaffee ausschenken, keine Experimente wagen, sondern am besten nur die vorher ausgesuchten amerikanischen Hits dann bei uns mit einer deutsch getexteten Melodie unterlegen. Aber Keep That Coffee Hot ist dafür bei uns seit Jahrzehnten hier im deutschen Süden inzwischen auf den Tanzflächen kaum mehr wegzudenken. Ein absoluter Garant für eine volle Tanzfläche. Das hätte aber auch schon ganz bestimmt gut 20 Jahre früher zünden können, wenn es die deutschen Schallplattenbosse nur gewollt hätten mit Scatman Crothers hier 1955 mit dem heißen Kaffee. Keep That Coffee Hot.

Wir greifen uns heute zum Originalvergleich auch mal eine weiße Originalversion, die hier von einem schwarzen Megastar Clyde McFatter im März 62 zur amerikanischen Top 10 befördert wird. Also sein Lover Please wird dann auch in England durch die Vernon Girls gleichzeitig in die Top 20 bewertet. Aber zur Suche nach der Originalversion, da bleiben wir wieder in Amerika mit dem Komponisten Billy Swan. Und das ist auch genau der Billy Swan, den man dann gut 12 Jahre später mit seinem Welthit von I Can Help immer noch ganz gut im Gedächtnis hat. Drum schieben wir jetzt bei dieser Gelegenheit auch vorneweg noch seine 74er-Version dazwischen rein, damit wir auch sowas wie einen Stimmenvergleich heute mal antreten dürfen zum wirklichen Original von Lover Please von und mit Billy Swan.

Billy Swan hier auf dem Höhepunkt seiner Karriere im Jahr 1974 mit einem seiner eigenen Frühwerke, das er schon 1962 damals unter Pseudonym Dennis Turner eingespielt hat. Natürlich war die Veröffentlichung beim kleinen regionalen Plattenlabel Lewis in Nashville kein überregionaler Erfolg, aber von den Tantiemen des zuvor gehörten Clyde McFetter Hits, da konnte man schon eine Weile ganz gut leben. Der Billy Swan alias Dennis Turner und seine Urversion vom Lover, Please.

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1: Ganz herzlich willkommen, Historianer. Heute heißt unsere 50s Record Hop Ausgabe Nummer 15 Rock'n'Roll sticht immer. Typische Rock'n'Roll Klassiker, die sich in den 70er und 80er Jahren als fester Bestandteil dieses wöchentlichen Tanzabends herausgestellt haben auf den Plattentellern. Und dazu sagt Herr Axel Lindner wieder Hallo und wünscht euch ganz viel Spaß als Rock'n'Roll Fans, als Tanzbegeisterte und auch als Seiteneinsteiger auf unserer Zeitreise in die Anfangsjahre dieses 50s Record Hop von Urinitiator Chuck Herrmann, bereits Ende 1972 aus der Taufe gehoben. Und für diejenigen unter euch, die uns bei unseren ersten Teilen dieser Sendereihe noch nicht mitverfolgt haben, für die darf ich noch mal ganz kurz diesen wohl langlebigsten regelmäßigen Thementanzabend zumindest mal in Deutschland noch mal kurz anreißen. Wir

Rock'n'Roll-Planeten davon einen guten Eindruck verschaffen kann, wie das damals vor allem in den 70ern und in den 80ern an jedem Freitag und Sonntag dort so zugegangen war und dass das, was der Chuck Herrmann damals aus der Taufe gehoben hat, bereits frühzeitig sich zum Hit gemausert hat, das belegt jetzt auch bald 50 Jahre später hier der Ray Smith, You Made a Hit mit dem 50s Record Top.

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So treiben sich damals nicht nur die Teddy Boys immer am Sonntag und am Freitagabend zum Clubabend der Dixie Fried Tigers dort an. Dort treffen sich auch schon in den frühen Tagen zum Beispiel auch die Macher des Rockin' 50s Magazins, die Luise und der Otto Lief, deren Rock'n'Roll Zeitschrift für viele Fans und Sammler damals mit das einzige Medium gewesen war, bei dem man sich als Rock'n'Roll Insider und Fan wirklich gut informieren konnte. Denn in den 70er Jahren, da waren die Quellen, die sich ganz speziell auch noch mit dem Sound der 50er Jahre beschäftigen wollten, noch recht rar. Und vor allem wollten sich die Fans mit Tolle und Lederjacke auch gerne bei passender Musik zu ihrem Abend im Popclub treffen. Nur da waren genauso auch die Jive-Tänzer, die Rock'n'Roll-Tänzer, also die Akrobaten, die Sinti und Roma, die mit Vorliebe Group-Sound und Soul-Cha-Cha hören, die 50s-Plattensammler sowieso, die auch garantiert nicht wegen des Tanzens gekommen waren, die Partygäste, die einfach nur mal diesen außergewöhnlichen Abend miterleben wollten, bei Musik, die einem normalen Hitparadenhörer dieser Tage nun ganz und gar nicht geläufig war, und auch den Original-50s-Fans, die diese Zeit noch selbst in ihrer Jugend erlebt hatten, auch die hatten so ihre Wiedererkennungsschwierigkeiten mit so manchem Musikmaterial, das dort immer freitags und sonntags von der Bühne gelassen worden war. Oft ganz rare, tanzbare Rock'n'Roll-Scheiben, die bis dato kaum irgendjemand zu hören bekam, zu denen das Publikum aber Woche für Woche aufs Neue regelrecht ausgeflippt war. Hier mit Billy Brown und dem dazu passenden Song Flip Out.

Der ehemalige Drifter-Sänger Bill Pinkney 1958 hier mit purem 8/8 Rock'n'Roll Tanzbeat, den wir uns musikalisch natürlich auch nochmal zum Thema machen wollen hier in der 50s Record Hop Stunde. Auch gerade, weil sich inzwischen ja schon zwei oder gar drei Musikgenerationen später, jetzt im 21. Jahrhundert, auch ein ganz anderer Grundrhythmus auf den Tanzflächen durchgesetzt hat. Da will ich euch aber trotzdem aus unseren ersten Jahren hier die vorherrschende musikalische Stimmung ein bisschen so zum Vergleich mit anbieten, denn Tanzmusik war in allererster Linie auch Hörmusik für Fans, die mit dem Tanzen manchmal nur ganz wenig am Hut hatten, aber dafür umso mehr für die ausgelassene Stimmung dort gesorgt hatten. Wenn eben genau solche erdigen, urwüchsigen Rock'n'Roll-Sounds aus den Lautsprechern kamen, dann war die Stimmung besonders gut. Die Abende im Popclub, die waren nicht geprägt von einem netten Walking-Beat oder gar von Swing-ähnlichen Rhythmen mit leichter Taktbetonung. Je wilder und roher die Singles geklungen haben, desto mehr spricht das Publikum drauf an. Und die Stimmung vererbt sich bin in weniger Momente vom anfeuernden Rock'n'Roll-Fan am Rande dann auch sofort auf die Tanzfläche für die Tanzpaare, zumindest die, die gerade das Glück haben, dort überhaupt einen Platz ergattert zu haben. Es war düster im rechten Teil des Lokals. Nur auf der Tanzfläche, da bahnen sich ein paar Leuchtstrahler den Weg durch die rauchgeschwängerte Luft durch. Noch niemand dachte damals dran, dass es vielleicht mal später ein allgemeines Rauchverbot geben könnte, dass man mit 4 Bier trotzdem noch heimfahren darf und manche diese Alkoholgrenze auch noch ganz großzügig ausgelegt haben. Aber noch weniger konnte man sich zu Anfang vorstellen, dass es all diese Lieder auch mal vollkommen problemlos irgendwo zu kaufen gäbe. Und so musste man sich dort einfach Woche für Woche zu diesem Fixpunkt des Rock'n'Roll-Universums dort treffen. Der Dwight Pullen braucht jetzt sogar eine coole Sonnenbrille dafür. Mit den Sunglasses After Dark beim 50s Record Hop.

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So eine Momentaufnahme in den Katakomben des Popclub, das war aber weit mehr als nur dieser regelmäßige Rock'n'Roll-Abend. Am Freitag immer von 19 bis 23 Uhr und sonntags dann immer von 18 bis 22 Uhr. Das heißt, viele szenefremde Gäste, die nutzten dieses illustre Treiben im Popclub irgendwie so als Vorglühaktivität mit den ersten paar Bier des Abends. Denn freilich gab es in diesem ziemlich runtergekommenen Laden auch keinen guten Wein und keine Cocktails oder gar ausgefeilte Gastronomie. Im Gegenteil, wenn man sein Getränk auch wirklich noch kühl haben wollte, dann sollte man sich's gleich am besten selber an der Schenke abholen. Das heißt, entweder stand man an der Tanzfläche an, um sich dort endlich einen freien Platz zu ergattern, oder man reihte sich in die Schlange an der Schenke mit ein. In jedem Fall verbrachte man als tanzwilliger 50s Record Hub Gast auch eine ganze Menge Zeit als Zaungast und dementsprechend auch als Stimmungsmacher oder als Zuschauer, der sich natürlich auch immer gerne in ein Gespräch verwickeln lässt, während des Anstehens in der Schlange oder am Rande der Tanzfläche. Und das sollte man aus heutiger Sicht nicht unterschätzen, was diese Zuschauermenge für die Stimmung an so einem 50s Record Hub auch geleistet hatte. Während beim 50s Record Hub heutzutage immer irgendwo so ein Plätzchen zum Tanzen schon zu finden ist, so blickt man damals als DJ oftmals in ein Meer voller wippender Körper, von denen auch nur noch die Köpfe aus diesem schummrig verrauchten Gesamtbild herausragten, und ganz bestimmt konnte man dort auch von der Bühne nicht mehr bis zum anderen Ende des Saales schauen. Denn dort war es auch ganz spärlich beleuchtet, nur im Halbdunkel. Aber du konntest sie jederzeit hören, wenn da nämlich plötzlich eine ihrer Lieblingsscheiben angelaufen war. Wie hier der Gene Dunlap direkt aus dem Halbdunkel im Popclub mit Made in the Shade.

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Hinter dieser East-West-Single bin ich wirklich jahrelang her gewesen, denn eigentlich jeder Disc-Jockey im Popclub, der hatte sie. Und damit war das auch immer so ein kleiner Gradmesser, wo man denn gerade mit seiner eigenen Schallplattenauswahl Anfang der 80er Jahre so steht. Auch der dritte Freitags-DJ, der Günther Schewe, hatte sie natürlich im Repertoire. Und freilich war diese Piano Nelly von Bobby Brand auch allgegenwärtig populär im Publikum und quasi ein Muss eben für jeden DJ-Auftritt. Genauso wie auch die nächsten beiden Scheiben von Carl McVoy und dem Bill Reader beim Plattenlabel High in Memphis verlegt. Also direkt in der Nachbarschaft der frühen Elvis-Aufnahmen. Und so ging auch ihr Sound vom ersten Ton an direkt in Bauch und Beine und Gehirn. Der Günther hatte auch immer sichtbar Spaß dran, von der Bühne uns gerade diese Klassiker ein ums andere Mal vorzuspielen. Denn mit diesen Gassenhauern, da konntest du das Publikum sofort für dich gewinnen. Ganz egal, zu welcher Fraktion man sich zugehörig fühlen mag. Wenn dieses Long John's Gone anläuft, dann pfeifen die Sammler auf den Fingern und die Köpfe wippen und es bewegen sich die Beine auf der Tanzfläche mit Carl McVoy.

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1: Im Studio Colin Mock. Zum Abschluss der WM-Vorrunde spielt Deutschland heute gegen Ecuador. Nach den beiden Siegen gegen Curaçao und die Elfenbeinküste steht das DFB-Team als Gruppensieger schon sicher in der K.O.-Phase. Bundestrainer Julian Nagelsmann sagte vor dem Spiel:
2: Ich bin froh, dass wir nicht ausscheiden. Das ist das Wichtige. Wichtig ist aber auch, dass wir immer die Kirche im Dorf lassen. Wir haben jetzt zwei Spiele gewonnen. Eins relativ klar, eins relativ knapp. Wir wollen auch gerne gewinnen, um dann auch die nächsten Schritte zu gehen am Montag. Mal schauen, gegen wen wir dann spielen. Aber jetzt ist der klare Fokus Ecuador.
1: Anstoß ist um 22 Uhr unserer Zeit. Die Kommunen in Deutschland sollen entlastet werden. Bund und Länder haben sich jetzt nach langem Ringen auf eine Finanzreform geeinigt. Der Bund übernimmt künftig 80% der Kosten, die den Kommunen durch Bundesgesetze entstehen. Das Motto also: Wer bestellt, bezahlt. Einmal mehr hat der Bundestag über die Organspende diskutiert. Seit Jahren wird wegen der niedrigen Spenderzahlen über eine Neuregelung gesprochen. Eine fraktionsübergreifende Gruppe von Abgeordneten will die sogenannte Widerspruchslösung. Heißt, wer nicht widerspricht, ist automatisch Spender. Gitta Konnemann von der Unionsfraktion sagt:
3: Wir befreien damit aber auch Angehörigen aus einer verzweifelten Situation. Denn heute müssen sie im Zweifel widersprechen und entscheiden.
1: Eine andere Abgeordnetengruppe will lieber besser aufklären und dass man sich leichter ins Register eintragen kann. Die Deutsche Stiftung Patientenschutz sagt, die Debatte dreht sich im Kreis. Deutschland erlebt die bisher heißesten Tage des Jahres, mit Temperaturen an die 40 Grad und keiner wirklichen Abkühlung in den Nächten. Betroffen von der Hitzewelle sind auch viele andere Teile Europas. In Spanien, Frankreich und Großbritannien wurden bereits Rekordwerte gemessen. Es gab Hitzewarnungen, Stromausfälle und Schulschließungen. Teilerfolg für Bayer im Glyphosat-Streit vor dem obersten US-Gericht. Warnhinweise müssen nur nach einheitlichem US-Bundesrecht erfolgen. Strengere Regeln einzelner Bundesstaaten gelten nicht. Für Bayer könnte das einige Klagen sogar erledigen.
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4: Mit KI-Support. Meist ist weiter klar bis nur leicht wolkig und es bleibt trocken. In der Nacht gehen die Temperaturen runter auf 24 bis 16 Grad. Morgen gibt's dann wieder verbreitet Sonne und trocken bleibt's auch. Und die Hitze legt nochmal nach. Die Topwerte schaffen bis zu 41 Grad.

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Wir öffnen heute die Tür zu unserem nächsten kleinen Geburtstagskapitel für den Napoleon Nappy Brown aus Charlotte in North Carolina. Dort heute geboren am 12. Oktober 1929 und während seiner Jugendtage auch schon im Kirchenchor bei den Bell Jubilee Singers durch die Kirchen getourt, bis er dann 1954 sich entschließt zur weltlichen Rhythm and Blues Karriere mit seinen Hits um Don't Be Angry oder Piddle Padder oder auch Little by Little. Aber heute ist auch der buchstäbliche Tag für mal ein paar recht ähnliche Geburtstagsaufmerker von ihm. There'll come a day. Genau heute kommt eben der Tag. Gleich nochmal mit seinem Gimmick-Vibrato mit dem rollenden L als Markenzeichen für den Nappy Brown.

Der Mann mit dem L-Gimmick in seinen Songs mit Nappy Brown. Er hinterlässt uns am Ende gut 2 Dutzend an Rhythm and Blues Singles, aus denen dann insgesamt 5 schwarze oder auch manchmal weiße Charthits entstehen dürfen, von denen wir auch einige während der Transition Years auch mit einladen wollen zu Black and White Hit vergleichen, damit wir heute zum Geburtstag eben auch noch ein paar weitere Erinnerungen oben drauflegen dürfen. Hier auch nochmal mit den Goody Goody Gumdrops im Namen von Nappy Brown.

den Marcells. Da bleiben wir natürlich zum wiederholten Mal auch heute mit ihrer Hitversion im Jahr 1961 kleben. Und wir hatten diese fünf Burschen aus Pittsburgh ja schon mehrfach mit hier bei der Songstory mit dabei. Auch mit den Heartaches oder mit der Nummer 1 von Blue Moon. Auch alles schon aus den 30er Jahren importiert. Und die Summertime, die kommt natürlich ebenfalls schon aus dem Jahr 1935. Und der George Gershwin liest der Überlieferung nach 1926 erstmal den Roman von Porgy und Bess und er komponiert daraufhin diesen Klassiker von Summertime erstmal als eine Volksoper in jedem Akt und gleich nach der Uraufführung kommt dieses Summertime auch sofort in die erste Hitparadenphalanx in die Charts mit der Empress of the Blues, der Kaiserin des Blues, zusammen mit Bunny Berrigan an der Trompete und Artie Shaw an der Klarinette. Das Ganze dann im Sommer 1936 mit Billie Holiday.

einer der meistgecoverten Songs der Musikgeschichte mit seiner ersten Hitversion durch Billie Holiday. Nachdem die Oper Porgy und Bess auch im schwarzen Hafenmilieu angesiedelt war, da hält sich diese mystische Stimmung im Song natürlich ganz besonders gut, auch bei den schwarzen Aufnahmen in den 40er Jahren mit Jimmy Ricks bei den Ravens oder mit Saunders King und auch in den 50s mit der Sarah Vaughan oder mit Pearl Bailey und mit Sam Cooke und Louis Armstrong. Und hier 1957, da versucht Sam Goldwyn, Porgy und Bess ins Kino zu bringen. Aber er konnte sich mit den Erben von George und Ira Gershwin nicht einigen. Und so bleibt's einstweilen bei rund 70 unterschiedlichen Singles in knapp 25 Jahren von diesem Summertime. Und so überqueren wir jetzt knapp 25 Jahre Sommerzeit bis ins Jahr 1959 mit einer ganz spannenden Version von Leslie Uggams.

Mit den britischen Barons überqueren wir damit schon wieder die nächste Jahrzehntegrenze. Immer mit derselben Melodie in 45 Umdrehungen, aber auch eben einem deutlichen zeitgemäß angepassten Arrangement. Jetzt auch gleich nochmal 3 Jahre obendrauf, jetzt mit Soul Cha-Cha Groove für unsere Northern Soul Fraktion mit Carl Henry Hall bei der Mercury, schon 1964 gelandet in der Summertime.

auch wenn unser heutiger Uroldie-Klassiker wirklich nie bis zum Platz 1 vorgekommen war und dementsprechend eben jede Einzelversion auch nicht zum Millionseller werden konnte. Ich denke, es gibt trotzdem da draußen kaum einen bekannteren Tin Pan Alley-Klassiker aus diesen Jahrzehnten, der sich bis in unsere heutigen Tage auch immer mit mehreren Versionen dann weitervererbt hat mit dieser Summertime. Und zum Abschluss unserer kleinen Zeitreise, da gehört natürlich diese Variante noch bis in die Top 10. Das Ganze natürlich ebenfalls im Sommer 1966 mit diesem markanten Intro von Billy Stewart in den Top 10 mit seiner Summertime.

mit den Marcells. Da bleiben wir natürlich zum wiederholten Mal auch heute mit ihrer Hitversion im Jahr 1961 kleben. Und wir hatten diese fünf Burschen aus Pittsburgh ja schon mehrfach mit hier bei der Songstory mit dabei. Auch mit den Heartaches oder mit der Nummer 1 von Blue Moon. Auch alles schon aus den 30er Jahren importiert. Und die Summertime, die kommt natürlich ebenfalls schon aus dem Jahr 1935. Und der George Gershwin liest der Überlieferung nach 1926 erstmal den Roman von Porgy und Bess und er komponiert daraufhin diesen Klassiker von Summertime erstmal als eine Volksoper in jedem Akt und gleich nach der Uraufführung kommt dieses Summertime auch sofort in die erste Hitparadenphalanx in die Charts mit der Empress of the Blues, der Kaiserin des Blues, zusammen mit Bunny Berrigan an der Trompete und Artie Shaw an der Klarinette. Das Ganze dann im Sommer 1936 mit Billie Holiday.

einer der meistgecoverten Songs der Musikgeschichte mit seiner ersten Hitversion durch Billie Holiday. Nachdem die Oper Porgy und Bess auch im Schwarzen Hafenmilieu angesiedelt war, da hält sich diese mystische Stimmung im Song natürlich ganz besonders gut, auch bei den schwarzen Aufnahmen in den 40er Jahren mit Jimmy Ricks bei den Ravens oder mit Saunders King und auch in den 50s mit der Sarah Vaughan oder mit Pearl Bailey und mit Sam Cooke und Louis Armstrong. Und hier 1957, da versucht Sam Goldwyn, Porgy und Bess ins Kino zu bringen. Aber er konnte sich mit den Erben von George und Ira Gershwin nicht einigen. Und so bleibt's einstweilen bei rund 70 unterschiedlichen Singles in knapp 25 Jahren von diesem Summertime. Und so überqueren wir jetzt knapp 25 Jahre Sommerzeit bis ins Jahr 1959 mit einer ganz spannenden Version von Leslie Adams.

Mit den britischen Barons überqueren wir damit schon wieder die nächste Jahrzehntegrenze. Immer mit derselben Melodie in 45 Umdrehungen, aber auch eben einem deutlichen zeitgemäß angepassten Arrangement. Jetzt auch gleich nochmal 3 Jahre obendrauf, jetzt mit Soul Cha-Cha Groove für unsere Northern Soul Fraktion mit Carl Henry Hall bei der Mercury, schon 1964 gelandet in der Summertime.

auch wenn unser heutiger Uroldie-Klassiker wirklich nie bis zum Platz 1 vorgekommen war und dementsprechend eben jede Einzelversion auch nicht zum Millionseller werden konnte. Ich denke, es gibt trotzdem da draußen kaum einen bekannteren Tin Pan Alley-Klassiker aus diesen Jahrzehnten, der sich bis in unsere heutigen Tage auch immer mit mehreren Versionen dann weitervererbt hat mit dieser Summertime. Und zum Abschluss unserer kleinen Zeitreise, da gehört natürlich diese Variante noch bis in die Top 10. Das Ganze natürlich ebenfalls im Sommer 1966 mit diesem markanten Intro von Billy Stewart in den Top 10 mit seiner Summertime.

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Diesmal geht's mit der Mary Mary Lou von Bill Haley im Originalwettstreit auch wieder nur um wenige Monate. Hier am 23. Dezember 1957, noch kurz vor Weihnachten, zur Single verewigt durch den Bill Haley mit seinen Comets. Aber schon im Juni 57, da treten damit die Northern Band Kollegen der Sparks ebenfalls bei der New Yorker Plattenfirma Decca an. Und damit fällt allein schon anhand der Single-Nummerierung hier ganz eindeutig der Originalbonus ans Debütwerk der Sparks. Und dabei benennt der Komponist Kyat Mangaccini dort seine Songidee anfangs noch Mary Mary Lou, also die fröhliche, lustige Lou, und nicht wie bei Bill Haley die Mary Lou als Doppelnamen. Aber das ist wohl den akustischen Überlieferungen geschuldet, denn angeblich waren bei dieser Originaleinspielung auch einige Comets im Studio gewesen und die hören natürlich nur den Sound vom Songtitel der Sparks. Von deren Original, der glücklichen Mary Mary Lou.

Nicht zuletzt auch wegen solcher ausgezeichneter Coverversionen. Da bekommt der Münchner Paul Würges längst schon den Untertitel des deutschen Bill Haley verliehen. Und ganz nebenbei steht der Paul auch im Film Gruß und Kuss vom Tegernsee mit typischem Bill Haley Soundarrangement auch schon vor der Kamera mit seinem Black Boy Jackie. Und allein dadurch ist dieser Titel des deutschen Bill Haley auch schon mehr als gerechtfertigt für ihn. Aber wir hätten mit der Mary Mary Lou auch gut und gerne damit schon einen schwarz-weißen Hitvergleich in Amerika zum Auftritt bringen können. Denn hier kommt auch der Sam Cooke. Er greift sich diesen Titel auch als A-Seite, hier auch kurz nach seinem Nummer-1-Erfolg von You Send Me. Unsere kleine heutige Non-Hit-Song-Geschichte der Mary Mary Lou.

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1: Seid wie immer ganz herzlich willkommen, Historianer, heute zu einer absoluten Zeitgeist-Ausgabe beim 50s Record Hop. Wie immer mit Axel Lindner. Wir erinnern uns heute ein erstes Mal für diese Stunde an die typische Neo-Rock'n'Roll-Welle, die uns Anfang der 80er Jahre natürlich auch im Münchner Popclub so manchen aktuellen Rock'n'Roll-Ausflug möglich gemacht hat. Und so konnte man sich in diesen Tagen mit der Vorliebe für den Rock'n'Roll auch absolut Hitparaden tauglich präsentieren. Und das strahlte natürlich auch noch einige Jahre nicht nur dort in die musikalische weitere Rock'n'Roll-Zukunft. Also präsentiert sich der 50s Record Hop heute zum Teil 17 mit einigen großen Chart-Hits und natürlich auch, wie könnte es anders sein, auch mit einigen Neo-Rock'n'Roll-Klassikern aus dem süddeutschen Raum. Denn es passiert wirklich eine Menge an interessanten Szeneaktivitäten, auch parallel zu dieser brandneuen Neo-Rock'n'Roll- und Rockabilly-Welle. Ich hoffe, ihr habt ausnahmsweise auch mal Lust, quasi in die Rock'n'Roll-Neuzeit mit einzutauchen, weil all diese Erfolge von Shakin' Stevens, von Matchbox, von den Stray Cats bis hin heute auch zu den Spider-Murphy-Gang auch tiefe Spuren hinterlassen hat im Verlauf des 50s Record Hop. Los geht's also in die turbulenten 80er Jahre mit Michael Barrett aus Cardiff in Wales, mit diesem Initialhit in den britischen Top 20. Marie, Marie mit Shakin' Stevens. Marie.

Im März 1981, da hatte die Rock'n'Roll-Welt damit dann ihren ersten britischen Nummer-1-Hit. Auch bei uns einen deutschen Treppchenplatz mit diesem Neuaufguss von einem Stuart Hamlin-Cover, ursprünglich schon aus dem Jahr 1954. Also im Prinzip auch genau diese Zeitspanne, die wir mit dem 50s Record Hop schon seit jeher musikalisch abdecken wollten und die uns aber im Jahr 1981 auch noch weitere Chartstürmer konnte, sodass man in diesen Tagen als Rock'n'Roll-Fan wirklich auf Wolke 7 geschwebt war. Hier auch noch mit einem alten Gospel-Klassiker von Leroy Abernathy, den die 50s-Gemeinde dann natürlich über den Pat Boone im Jahr 1958 erst kennenlernt. Aber der Elvin Stardust, der bringt dieses A Wonderful Time Up There auch im selben Jahr wie der Shakin' Stevens ebenfalls noch in die Charts. Und so entsteht in diesen Tagen so ein richtiges Rock'n'Roll-Revival. Gefühl, das wir beim 50s Record Hop natürlich auch in vollen Zügen auskosten konnten. Hier mit Bernard William Jewery, mit Shane Fenton oder seit Anfang der 70er Jahre, da kennt man ihn unter seinem Künstlernamen Elvin Stardust und A Wonderful Time Up There.

Auch die Swingin' Blue Jeans, die starten ihre Hitkarriere in Liverpool damals 1963 mit dem Hippie Hippie Shake, einem Rock'n'Roll-Klassiker von Jan Romero und im Nachgang natürlich auch mit einigen weiteren Rock'n'Roll und Rhythm and Blues Coverversionen. Also liegt's doch absolut nahe, dass die auch ganz stilgerecht im Jahr 1981 wieder zu Wort kommen, hier mit Whole Lotta Lovin'. Aber in der Zwischenzeit, da kristallisiert sich auch nicht zuletzt durch den Rock'n'Roll-Turniersport auch eine weitere 50s Record-Top-Gästegruppe heraus, nämlich die Rock'n'Roll-Akrobatiker, die aber klarerweise im Popclub immer nur auf die 2 und die 4 betont tanzen und nur in der Turnhalle ihren Kickball-Change auf die 1 und die 3 im Takt setzen wollen. Seit Mitte der 70er Jahre wird dort auch in den Münchner Tanzschulen unter anderem mit Rock'n'Roll-Weltmeister Wolfgang Steuer diese Rock'n'Roll-Akrobatik zum Turniersport ausgebaut. Und nicht wenige Popclub-Tänzer, die steigen dort auch entsprechend körperlich fit natürlich mit der Ausbildung ein. Denn solche Figuren wie eine Schulterkugel oder der Todessturz, die waren zumindest mal in abgeschwächter Form ja auch schon bereits in den 50er Jahren auf den Tanzflächen zu sehen. Die Gruppe Rock Island Line nimmt uns jetzt im Auftrag von Louis Jordan mit auf eine Zugfahrt zum Choo-Choo Chabugi. Wow!

Die österreichische Rock'n'Roll-Band Old Formation schwappt im Zuge dieser ersten Turniertanzwelle auch zu uns rüber nach Bayern. Aber es etablieren sich natürlich auch zeitgleich einige eigene lokale Rock'n'Roll-Bands, von denen wir euch jetzt gerne mal ein paar Takte hier anbieten möchten. Allen voran natürlich als erstes Aushängeschild die Rock'n'Roll-Band, die ich kurz vor ihrer ersten deutschsprachigen LP schon mit Georg Kostja im Rockhaus auf der Bühne live erleben durfte. Dazu aber gleich mehr, denn sie ziehen natürlich heute auch ihre Rock'n'Roll-Schuhe immer noch nicht aus. Günter Siegel und Barney Murphy seit den Anfangstagen gemeinsam im Rock'n'Roll-Universum und natürlich auch beim 50s Record Hop.

Ich bin jetzt nun in der glücklichen Lage, auch die allererste Spider-Murphy-Gang LP noch aus dem Jahr 1978 bei mir im Schrank stehen zu haben, als der Günther und der Barney noch Englisch gesungen hatten und eben durch ihren Ziehvater Rolling Schorsch im Prinzip durch ihre Rockhaus-Auftritte erst dazu richtig angespornt worden sind, für ihre Songs auch bayerische Texte zu schreiben. Selbstverständlich war der Draht zu Chuck Herrmann und vor allem natürlich zum 50s Record habe für die Spider-Murphy-Gang auch immer gegeben. Aber ich darf euch jetzt einen Live-Mitschnitt präsentieren von einem ganz, ganz frühen Auftritt der Spider-Murphy-Gang im Rockhaus, als sie zuallererst mal ihren namensgebenden Song, den Jailhouse Rock von Elvis, mit einem für sie passenden Text versehen haben. Jahre später gibt es davon dann auch eine Studio-Einspielung. Aber im Nachhinein war ich auch schon ganz schön stolz, hier schon mit auf der Bühne gestanden zu haben, als der Georg Kostja den Günther und seine Mannen live angesagt haben. Genau hier zum Zuchthaus Rock

diese Extended Play Single Rump and Stump aus dem Hause Wolfgang Steuer, die hatte mit meinen damaligen Freunden Alex und Oliver Zado von ihrer Band Route 66 auch so ein bisschen die Klammer hergestellt zwischen den Rock'n'Roll Akrobaten und den Tanzschulbesuchern beim Wolfgang, der sich über den Jive dann natürlich auch herangewagt hat zum 50s Record Hop. Alles wirklich eine bunte Mischung in allerlei verschiedener Tanzeinflüsse, die natürlich alle im Popclub auch ihre Heimat finden konnten. Und nun waren es also nicht mehr nur die Schallplatten, die das ganz besondere Flair vom 50s Record Hop dargestellt hatten, sondern insbesondere auch diese ganz selbstverständliche Integration aller Tanzvereine und Tanzschulen, von denen auch so mancher Jive-Tänzer irgendwie die Kurve gekriegt hat und ab dann oftmals nur noch bei den einschlägigen 50s-Abenden zugange war. Aber dieses Rock'n'Roll-Revival, das hat natürlich auch mehreren lokalen Münchner Bands zu vielerlei Auftritten verholfen und auch zu Schallplattenaufnahmen, die wohl ohne den überregionalen Erfolg der Spider-Murphy-Gang kaum zustande gekommen wäre. Denn die 50s-Szene war in München eben nicht zuletzt wegen des Popclub derart präsent, dass ich euch hier jetzt gleich auch noch zwei Local Hero Bands aus dieser Zeit mit vorstellen möchte, die ja auch immer einen engen Draht zum 50s Record Hop gepflegt hatten, die Henry Caddy Band, I Werder Mo

Während der Paul Würges unten in der Crazy Alm ab 22 Uhr seine Gitarre umgehängt hatte, da präsentierte oft zuvor im Popclub oben im ersten Stock der Richard Regan mit seiner Band seine allerneuesten Scheiben von der Rockabilly Boogie Woogie Love Affair. Die Tänzer profitierten von den Bands und die Bands natürlich auch von den Tänzern, so wie man das wohl andernorts auch ganz häufig so erlebt, dass man einen Rock'n'Roll-Abend besser mit einer Liveband unterfüttert, damit sich möglichst viele unterschiedliche Fangruppen dort auch angesprochen fühlen dürfen. Und nachdem ja auch der Chuck damals mit seiner Band Honky Tonk auf der Bühne gestanden hatte, da hat er eben auch so manchen Freitag nicht selbst an den Plattentellern im Popclub verbracht, sondern absolvierte seine Gigs mit seiner Rock'n'Roll-Band. Also was im Prinzip die Bandaktivität von Chuck Herrmann and the Honky Tonk geschuldet, dass ich damals überhaupt in den Genuss kommen konnte, dort auch mit auflegen zu dürfen beim 50s Record Hop. Und darum darf ich natürlich gerade heute in dieser Sendereihe den Billy Boy vom Chuck auch ganz bestimmt hier anspielen. Als durch und durch musikinteressierter DJ nennt er natürlich diesen Songtitel nicht nach Johnny Prestons Charming Billy, sondern nach der Originalversion der Andrew Sisters mit dem Billy Boy, der Urinitiator des 50s Record Hop auf Schallplatte, als Sänger bei Chuck Herrmann and the Honky Tonk.

So, jetzt habt ihr den Chuck zumindest schon mal stimmlich mit seiner Band erlebt. Später wollen wir ihn in dieser Sendereihe natürlich auch noch persönlich interviewen und nach seinen Eindrücken befragen, wie er diese turbulente Rock'n'Roll-Zeit damals so empfunden hat. Aber den Abschluss unserer heutigen ersten großen Neo-Rock'n'Roll-Runde, den überlassen wir jetzt noch den beiden Bands, die uns auch bis in unsere heutigen Tage immer noch gerne bis zur Tempospitze begleiten. Denn dieses Motto könnte für den 50s Record Hop in all diesen Jahren doch kaum besser lauten. We better rock this town. München in Zeiten der ersten Neo-Rock'n'Roll-Welle, auch mittendrin statt nur dabei. Die Stray Cats.

Der Rockabilly Willie mit Ted Herold hier im Original in den britischen Top 20 mit Matchbox. Und zur selben Zeit, da hatte ich das Glück, dass wir genau zu diesem Moment auch unsere Abiturfahrt direkt ins Mekka des Rock'n'Roll Revivals nach London absolvieren durften. Und dabei war es gar nicht so einfach, sich bei den Lehrern mal abzumelden, um mal eben ein Konzert irgendwo in Soho mitzuerleben, von dem ich nur durch Zufall auf einem Plakat erfahren hatte. Aber mein Banknachbar, der hatte als glühender England-Fan zuvor gerade für die Klasse einen Vortrag bei Madame Tussaud gehalten. Und so konnte ich ihn überreden, dass wir uns beide deshalb einen Freibrief besorgen, diesen Abend in London ohne den Rest der Schulklasse verbringen zu dürfen. Schließlich kannte sich der Michael in London auch wie in seiner Hosentasche aus. Und so konnten wir uns auf den Weg machen zu einem Konzert, der danach auch noch jahrelang beim 50s Record Hub immer mal wieder zum Thema gemacht wurde. Denn 1981, da hatte bei uns kaum noch jemand Crazy Kevin oder hier die Matchbox live erleben dürfen. Aber wir beide, wir waren da zum Midnight Dynamo, mittendrin im Epizentrum des Rockabilly Revivals mit Matchbox.

0: Mit Matchbox will ich mich für heute von euch verabschieden aus den Tagen der ersten Neo-Rock'n'Roll- und Rockabilly-Welle, die auch bei uns ihre deutlichen Spuren hinterlassen hat. Ich denke, für nicht wenige Langzeitfans, da beginnt diese Rock'n'Roll-Vorliebe auch genau in diesen Tagen, als man diesen Sound plötzlich wieder in den Hitparaden hören konnte und damit auch die Jugend den deutlichen Eindruck gewinnen konnte, dass die Rockabilly-Mode und der Zeitgeist der 50er Jahre brandaktuell sind. Also gerade auch deshalb sind in dieser Zeit auch nochmal eine gute Anzahl an 50s Record Hop Fans dazugekommen, die sich auch den Popclub zur musikalischen Heimat erklärt hatten. Aber auch beim nächsten Mal, da beleuchten wir dann wieder ganz besondere Publikumsgruppen, die diesen 50s Record Hop in München so ganz besonders gemacht haben. Denn dann tauchen wir mal für eine Stunde lang ab zu den musikalischen Vorlieben der Sinti und Roma mit den angesagten Soul-Sounds zum Tanzen beim 50s Record Hop. Und ich hoffe, ihr freut euch auch schon drauf. Dann für die nächste Woche wieder hier. Der Axel Lindner sagt einstweilen wieder vielen Dank fürs Mitreisen in so manche musikalische Jugendzeit, die man natürlich auch ganz genauso auch mit anderen Teilaspekten dieser Serie natürlich auch noch bis an die Spitze hätte treiben können. Aber jedes Mal lüften wir so ein kleines Teilstück mehr an der Spitze des Eisbergs aus dem sicher schier unerschöpflichen musikalischen Fundus im Laufe von knapp 50 Jahren vom 50s Record Hop.
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0: Wir picken uns auch heute wieder mal einen äußerst erfolgreichen Western-Langläufer raus mit dem Scharfschützen John McLean, mit seiner Winchester bewaffnet aus dem Bürgerkrieg zurückgekehrt und dort westlich von Santa Fe auf seiner eigenen Ranch. Im Originaltitel, da entstehen von 1958 bis 1963 vom so betitelten Rifleman insgesamt 169 Episoden mit Hauptdarsteller Chuck Connors. Aber beim Rifleman, da waren auch gerne mal die anderen Western-Stars dieser Tage in Gastrollen zu sehen. Beispielsweise der Michael London oder der Dan Blocker aus Bonanza oder auch der James Coburn und der John Carradine oder sogar ein Sammy Davis Jr. Er spielt in dieser beliebten Western-Serie mit. Und bei uns startet westlich von Santa Fe dann wie gewohnt erstmal zeitversetzt ab Oktober 1969, dann bis ins Jahr 1972. Immer mit diesem kurzen, aber ganz schussgewaltigen Intro zum Rifleman.

mit dem Blue Jean Shuffle. Da läuten wir heute mit unserer Instrumentalecke die fulminante Saxophonistenkarriere von diesem John Pless Johnson hier im Jahr 1956 erstmals ein. Zuvor war er aber auch schon Sessionmusiker bei den Hits von Gene and Eunice, von Richard Berry oder von den Cadets in Schwarz. Dann aber für die Platters bei Great Pretender mit dabei, für die Hits von Larry Williams, von Sam Cooke. Er begleitet alle Aufnahmen von Bobby Day. Er begleitet die Multiplication von Bobby Darin, den Teenage Heaven von Eddie Cochran. Er spielt bei Pink Panther und bei Peter Gunn, bei Henry Mancini das Saxophon. Er ist der Saxophonist der Rooters, der Piltdown Man oder bei Bee Bumble and the Stingers. Und auch der Duane Eddy braucht bei seiner Twanky-Gitarre mal immer mal wieder einen Saxophonisten, Bless Johnson. Und das ist wirklich nur eine kleine Auswahl von diesem Ausnahmesaxophonisten, den man, wenn man so ein bisschen genauer hinhören mag, immer ganz besonders gut rauserkennen kann. Ja, auch noch die langsame Debütseite von seiner Erstlingssingle Last Call von und mit Bless Johnson.

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2: So ganz allmählich fallen mir zur zweiten 50s Record Hop Staffel aus dem Frühzeitrepertoire auch immer wieder Songtitel ein, die damals schon während der 70er Jahre rauf und runter gelaufen waren und die sich auch bis heute als Tanzflächenfüller dort auch gehalten haben. Und gerade auch dafür soll es mit dieser Frühzeit-Tanzreise auch noch so ein bisschen weitergehen dürfen. Jeden Tag mit weiteren gut 10 50s Record Hop Songs, von denen jetzt unser erster heute auch bis in die Billboard Top 10 mal geschafft hat. Weil natürlich gerade auch die tanzbaren Chart-Hits im Chuck-Herrmann-Repertoire auch noch aus seiner eigenen Jugendzeit im Holzkirchner Rock'n'Roll Club, damals 1957 schon gegründet, so hat er mir das öfters erzählt, der Chuck. Denn in diesem Jahr ist der Chuck mal gerade 17 Jahre alt, also ein typischer Rock'n'Roll-Halbstarker, und er gründet einen Rock'n'Roll Club. Gerade eben so alt wie ich damals bei meinen ersten Rock'n'Roll-Abenden im Popclub auch gewesen war. Also in gewisser Weise so eine zeitliche Parallele, dass diese Musik jetzt so eine knappe Generation später auch weitergetragen wird. Denn 2025, da hat der Chuck Herrmann jetzt das DJ-Pult beim 50s Record Hub verlassen, nach mehr als 53 Jahren. Und da kann er auch durchaus mit Stolz sowohl zurück als auch nach vorne blicken. Vom Popclub Start schon im Jahr 1972 bis ins Hier und Jetzt mit seinem 50s Record Hub Vermächtnis, zu dem wir eben jetzt hier im Radio auch noch einen zweiten längeren Beitrag dazu leisten möchten, damit auch diese Cupid Doll von Perry Como noch lange Jahre weiter ihre Tanzfreunde finden mag, jeden Sonntag wieder aufs Neue beim 50s Record Hop.

0: dass mir der Chuck dann irgendwann mal damals zum ersten Mal von seinem Holzkirchner Rock'n'Roll Club erzählt hatte, den er wohl mit einigen seiner Jugendfreunde damals eben 1957 gegründet hat. Da wurde es mir erst so richtig bewusst, dass ja der Popclub für ihn auch bereits quasi so der zweite Anlauf damit bedeutet, diese Musik, eben seine Jugendmusik dort Ende 1972 dann zu reaktivieren. Genauso wie auch unser erster Freitags-DJ dann alsbald, der Richard Bleitner. Sie waren beide Rock'n'Roller der ersten Stunde und sie mussten sich noch während der Flower-Power-Tage und der Prog-Rock-Zeiten auch schon so manches Mal gefallen lassen, dass man sie mit ihrer Musikvorliebe auch zeitweise überhaupt nicht ernst nehmen wollte mit dem Rock'n'Roll. Beide hatten sie mir damals noch Ende der 70er Jahre zu verstehen gegeben, dass sie damit noch Ende der 60er Jahre, also noch gar nicht so lange her, bis zum Gründungszeitpunkt des Abends so quasi aus der Zeit gefallen angesehen wurden. Der Chuck hatte sich während dieser Jahre als Hillbilly und Country-Musiker in den umliegenden US-Kasernen auch gerne verdient gemacht, aber auch dadurch seinen ehemaligen sicheren Beamtenjob in Holzkirchen dann an den Nagel gehängt, um eben weiter Musiker und vor allem Rock'n'Roller zu bleiben. Das heißt, man sollte dabei auch nie vergessen, dass die Wiederbelebung des Rock'n'Roll dann während der 70er Jahre im Popclub für ihn so kein leichtfertiges Hobbyprojekt war, während für den Richard oder später auch für all andere DJ-Partner wie mich ganz genauso, da war der Freitag ein nettes Zubrot gewesen zum eigentlichen Job, aber der Chuck war Profi und somit hatten wir alle so unsere DJ-Lernkurve von ihm ganz gerne übernommen, als Disc-Jockey beim 50s Record Hub.
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Let's Get Acquainted mit den Coronados. Da wollten wir diesen Münchner Rock'n'Roll-Abend natürlich ganz buchstäblich auch weiter bekannt machen. Vom Chuck, der Galionsfigur, da konnten wir im Verlauf der Monate und Jahre auch wirklich eine Menge lernen. Nicht nur, wie man es als DJ am Abend dann ganz gut schaffen kann, das Publikum im Saal in Stimmung zu bringen. Es war auch relativ schnell klar, dass sich so ein regelmäßiger Abend auch nur durch ständige Werbemaßnahmen auch am Leben erhalten lässt. Und so hat es für den Popclub auch durch den Chuck in fast allen Zeitungen immer wieder Ankündigungen gegeben, in quasi allen Lokalzeitungen und allen einschlägigen Blättern, dass es den Popclub mit Rock'n'Roll-Musik gibt. Und da war es auch immer ganz extrem hilfreich, so manchen Musikabend unter ein bestimmtes Motto zu stellen, damit eben die Zeitungsredakteure auch tatsächlich was zu berichten hatten. Und nicht selten kamen da auch Fernsehteams, um aus so einem angesagten Münchner Szene-Lokal auch live zu berichten. All das war aber am Ende erst möglich, weil der Profi Chuck Hermann sich auch ständig dahinter geklemmt hatte, um all seine Kontakte in die Musik- und in die Medienwelt auch sofort nutzbar zu halten. Ich hatte mich da auch schon ganz früh immer so ein bisschen auch schon dafür interessiert, wie es denn auch immer so geschafft hatte, bekannte Musiker zum Beispiel einzuladen, Film- und Fernsehregisseure oder auch eine feste Anzahl an Zeilen im Lokalteil auch immer wieder zu kriegen. Vermeintlich keine große Sache, aber ohne dieses Engagement, da wäre es bestimmt nicht zu diesem Kultstatus gekommen vom 50s Record Top.

0: Nachhinein erscheint so eine zielgenaue Werbung heutzutage so mit Facebook und Co. vermeintlich viel einfacher geworden zu sein. Aber halt, liebe Zuhörer, wie oft habt ihr eigentlich schon Ankündigungen von Events in sozialen Netzwerken gelesen oder auch von Radiosendungen erfahren, die ihr ganz bestimmt nicht verpassen wollt? Der 50s Record Hop, der konnte diesen Kultstatus über Jahre auch vor allem erst durch die wirklich hartnäckige und breit angelegte Werbepromotion von Chuck Herrmann auch sich wirklich erarbeiten. Denn nur irgendwo mal ein paar Schallplatten auflegen, das bringt noch keine 300 bis 400 Leute regelmäßig jede Woche in den Popclub. Aber ohne diese jahrelang dazu passende professionelle Werbemaschinerie, die der Chuck für den 50s Record Hop damals wirklich Woche für Woche am Laufen gehalten hatte, da wäre daraus aller Wahrscheinlichkeit nach nie und nimmer dieser Kultabend draus geworden, von dem wir eben auch heute noch gut und gerne profitieren. Freilich gibt es heute dafür auch vermeintlich bessere Möglichkeiten, so eine Veranstaltung populär zu machen. So war der Chuck in den frühen Tagen im Grunde auch schon sowas gewesen wie ein früher Influencer des Rock'n'Roll mit den Methoden und Möglichkeiten eben von damals, die aber ihre Wirkung ganz und gar nicht verfehlt hatten bei ständig steigenden Gästezahlen vom 50s Record Hop.
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Wer vielleicht von euch schon mal die ein oder andere Veranstaltung ins Leben gerufen hat, der weiß ganz bestimmt auch genau, wie aufwendig sowas sich gestalten kann, um auch nur einmalig 100 Menschen vielleicht zu aktivieren. Und man muss es dann auch tatsächlich hinkriegen zu dieser geplanten Veranstaltung, dass da die entsprechende Anzahl der Gäste auch kommt. Wie viele Facebook-Aufrufe verlaufen aber stetig im Sand, obwohl es doch vermeintlich so einfach wäre, eben seine Party-People einfach mal zu informieren und dann kommen sie alle. Aber am Ende war es dann vielleicht doch für viele irgendwie nicht wieder wichtig genug gewesen. Nur der 50s Record Hub, der hatte damals immer so stabil zwischen 300 und 400 zahlenden Gästen. Und diesen Kultstatus, den erarbeitet man sich ganz bestimmt nicht mit ein paar neuzeitlich gedachten Facebook-Posts oder mit ein paar verstreuten Zeitungsartikeln mal alle paar Monate vielleicht. Will heißen, wer sich schon mal drüber Gedanken gemacht hat, wie man so tatsächlich auch regelmäßig so eine Veranstaltung am Laufen hält, der erkennt beispielsweise auch, warum all diese 50s Record Hub Themenabende und die Geburtstagsrunden derart wichtig waren. Denn dann hatten auch plötzlich alle Werbeträger was zu berichten, die damit den 50s Record Hub für eine größere Publikumsbreite auch interessant halten sollten, um dann eben auch so manchen Klassiker auch abnadeln zu können mit dem Killer Jerry Lee Lewis in Anlehnung bei Chuck Berry mit der Little Queenie.

0: Diesmal vielleicht auch eine etwas andere Sichtweise auf die frühen Erfolgstage vom 50s Record Hub, nur um mal so eine etwas andere Brille auch aufzusetzen, die uns den Blick auf diesen Dauerbrenner auch ein bisschen anders anleuchten lässt. Denn auch die Medienkontakte, die müssen bei so einem Event auch immer erstmal aufgebaut und weiter gepflegt werden. Und daher wollte ich auch nochmal gerne eine Lanze brechen für all die Themenabende in Hawaii, zum deutschen Rock'n'Roll in New Orleans oder auch zum regelmäßigen Elvis Abend im Januar, denn nur weil der Blätterwald auch regelmäßig was zu schreiben hatte, da kamen auch die oft entfernten Zuschauerpotenziale zustande, die mir aus heutiger Sicht zunehmend eben fehlen. Es hatte während der Popclub-Tage auch ein wesentlich breiteres Publikumsbild gegeben, das eben dann auch den Erfolg dieser Veranstaltung Woche für Woche auch garantieren konnte. Denn wenn es gar so einfach gewesen wäre, dann hätte es doch sowas auch überall anderswo geben können. Aber all diese kleinen unterschiedlichen Erfolgsfaktoren, die muss man auch erst zu einem großen insgesamten Ganzen auch zusammentragen, auch mal mit diesem Blickwinkel auf die regelmäßigen Werbemaßnahmen, die dieser Veranstaltung dann zuweilen auch völlig fachfremdes Publikum dann an den Tanzflächenrand gebracht hat. Jede Woche wieder zum 50s Record Hub.
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0: Diese heutige Ur-Oldie-Songgeschichte, die will ich ganz besonders meinem 2017 verstorbenen langjährigen Weggefährten und Freund Robert heute widmen, der nach langem Kampf gegen den Krebs sich diesen Lieblingssong zu seinem Begleitarrangement ins Jenseits gewünscht hat. Und immer, wenn dieser Song aus den Lautsprechern tönt, ganz egal ob im Radio oder auf den Tanzflächen, dann denken wir an dich, lieber Robert. Die Tanzkurse in Rock'n'Roll Heaven, die hast du bestimmt schon organisiert, vielleicht zusammen mit Arthur Murray oder dem Tanzschulehepaar Fern. Nur beim St. Louis Blues, da macht dir sowieso niemand anders was vor. Unsere heutige ganz besondere Songgeschichte von Oldies, Kupfern, Uroldies.

Einer der berühmtesten Ur-Oldie-Klassiker hier mit Laverne Baker auch mühelos in die 50s transportiert. Der St. Louis Blues wird aber mehr als 40 Jahre schon vorher durch die Musikgeschichte geschleift. Sein Erfinder, der schwarze Komponist William Clifton Handy, der wird den Song seit dem Entstehen im Jahr 1914 in den zurückliegenden gut 100 Jahren zum meistgecoverten Songtitel bringen, direkt nach dem Weihnachtsklassiker von Silent Night. Und allein schon dafür gebührt dem W.C. Handy schon alle Ehre, dass man auch mit einem typischen Blues-Schema damals überhaupt in die erlauchte Gilde der Tin Pan Alley-Komponisten überhaupt aufgenommen worden war. Aber das absolut Außergewöhnliche an diesem St. Louis Blues, das ist auch, dass dieser W.C. Handy im Mittelteil einen Tango-Rhythmus einbaut. Er glaubt nämlich damals, dass die schwarzen Sklaven diesen Rhythmus über Spanien nach Amerika mitgebracht hatten. Und so hören wir jetzt erstmal mit der Original Dixieland Jazz Band im Jahr 1921 bereits auf dem Treppchen die erste Hit-Version. Mit Sänger Al Bernard bleibt das aber weit nicht die erste gechartete Version in diesem Jahr. Nur daran erkennt man auch ganz besonders gut, dass sich der Rhythmuswechsel, den sich dieser W.C. Handy ausgedacht hat, auch dann 30 Jahre später bis zur Laverne Baker auch fortsetzen darf. Hier bis zur amerikanischen 3 bewertet. Die Original Dixieland Jazz Bands.

Die Original Dixieland Jazz Band, die bringt hier neben dem gerade angesprochenen Taktwechsel auch noch ganz klar die vom Standard-Blues-Schema abweichende Akkordfolge ans Ohr. Mit so manchem verminderten oder auch übermäßigen Akkord, der beim reinrassigen Blues-Schema natürlich nie zu finden ist. Im Jahr 1923, also inzwischen schon 9 Jahre nach dem ersten verkauften Notenblatt von diesem St. Louis Blues, da vertont der W.C. Handy seinen Klassiker dann auch endlich unter eigenem Namen als Handy's Orchestra of Memphis, auch in den Top 10 bewertet, fast 10 Jahre später nach der ersten Erfindung des St. Louis Blues.

und damit immerhin auch bereits schon die 5. Chartversion vom Urschöpfer selbst aufgenommen. Ein wirklicher Meilenstein der frühen Blues und auch wirklich der kompletten Musikgeschichte, noch vor dem ebenfalls gecharteten Crazy Blues, damals von Mamie Smith im Jahr 1923. Also hier hören wir trotz aller musikalischen Umbauarbeiten im Blues-Schema auch mit dieser 16-taktigen Brücke mit Latin und mit Tango-Rhythmus den offiziell ersten gecharteten Blues der Musikgeschichte durch W.C. Handy und seinen St. Louis Blues. Natürlich kommt ihr heute als musikgeschichtlich interessierte Historianer auch nicht so ganz einfach von der Monospur herunter, denn auch die textliche Geschichte dieses Klassikers, das ist alles andere als ein typischer normaler Blues. Der Überlieferung nach steht der W.C. Handy ziemlich heruntergekommen, damals 1914, vor einer Fischbraterei in St. Louis, als er neben sich eine Frau entdeckt, der es wohl noch wesentlich schlechter ging als ihm selbst. Und von der konnte er diese markante Textzeile erfahren: My man's got a heart like a rock cast in the sea. Und diesen Passus, den hören wir jetzt ganz besonders deutlich mit der Kaiserin des Blues, mit dem Kornettisten des Jahres 1925, also nochmal um 2 Jahre nach vorne, mit einer eigenvertonten Variante mit Bessie Smith in den Top 3 und dem jungen Louis Armstrong zur Meilensteininstrumentierung vom St. Louis Blues.

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Jetzt wird's aber Zeit für einen Zeitsprung, Historianer, um knapp 20 Jahre nach vorne, als der St. Louis Blues schon längst auch im weißen Pop- und Hillbilly-Umfeld zum Klassiker geworden war. Hier 1953 durch den Marty Roberts bei der Coral mit ganz ähnlich geradlinigem Shuffle-Rhythmus. Aber wie man auch ganz gut hören konnte, hat sich der ursprüngliche Tango-Einfluss eben hier schon verflüchtigt. Aber wenn wir uns jetzt damit auch die nächsten Musikjahre um die Ohren fließen lassen, dann vergleicht jetzt mal im selben Jahr wie zuvor Laverne Baker, hier 1957, mittendrin im Rock'n'Roll-Zeitalter, hier mit dem Pat Boone und schon einer ganz deutlich geradlinigen Rhythm-Section beim St. Louis Blues.

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Mickey Baker und Kitty Noble hier inzwischen bei der Atlantic in New York im Jahr 1959 gelandet. Und im schwarzen Arrangement ist auch plötzlich der Taktwechsel wieder auferstanden zum St. Louis Blues. Aber um die guten 50 Jahre dieser Musikgeschichte damit auch noch voll zu kriegen, da wollen wir jetzt zum Abschluss einem gebürtigen Sohn aus St. Louis hier diesen Abschluss auch gönnen. Auch er verzichtet natürlich keinesfalls auf die obligatorischen Latin Breaks. Nur was auch hier auch wieder ganz besonders gut zu spüren ist, dass diese Komposition sich auch über mehr als 50 lange Jahre immer nur den aktuellen Rhythmusgegebenheiten anpassen muss. Aber der Song an sich, der bleibt trotzdem absolut unverwechselbar, auch wenn er mit Chuck Berry hier im Jahr 1965 dennoch aufnahmetechnisch deutlich anders klingt als damals, als noch vor wenigen Minuten mit W.C. Handy, unsere heutige kleine Tin Pan Alley Musikgeschichte am Beispiel des St. Louis Blues.

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1: Bevor wir uns alsbald in den frühen Jahren vom 50s Record Hop auch den ersten DJ-Mitstreitern widmen, da will ich euch heute noch einmal eine typische 50s Rock'n'Roll-Ausgabe mitgeben, die damals noch während der 70er und frühen 80er Jahre den frühen Erfolgssound von dieser inzwischen schon legendär gewordenen Veranstaltung auch prägen konnten. Und damit wir es vielleicht auch noch kurz mal an anderen Tanzszenen vorbeiführen dürfen, die auch schon ebenfalls bereits seit Anfang der 70er Jahre ihre Tanzfans auch finden können. Die Stärke vom 50s Record Hop mit all seinen dazugewonnenen Randgebieten, so will ich das mal nennen, mit den Tanzclubs, mit der Boogie-Turnierszene oder auch mit so manchem Weekender, wie das auch schon ebenfalls gut 50 Jahre lang die Northern Soulies auch zelebrieren und am Leben erhalten. Der 50s Record Hop aber passiert seit den ersten Monaten noch 1972 seither jede Woche, nur mit einigen wenigen Zwangsunterbrechungen in jedem Jahr mit dem Toten Sonntag und dem Volkstrauertag. Und das ist auch mit ein Grund, dieser wöchentlich wiederkehrende Turnus, dass dieser Abend geradezu unverwüstlich als Dauerbrenner seine Qualität hier jede Woche wieder aufs Neue unter Beweis stellt und seither eben für die Szene auch so viel angeschoben hat über mehr als 5 Jahrzehnte lang mit dem 50s Record Hop.

damit wir die tatsächliche Wucht von dieser Dauerbrenner-Veranstaltung auch noch mal kurz ins Visier nehmen dürfen, was damit auch gewisserweise diese zweite 50s Record Hub Staffel übers komplette Jahr erst so richtig rechtfertigt. Wir reden hier ganz vereinfacht mal von 50 Sonntagen pro Jahr über gut 50 Jahre von dieser Veranstaltung. Das sind also 50 mal 50, rund 2500 Abende dieser Art. Und auch wenn wir die 50s Record Hub Frühzeit nicht vergleichen sollten mit dem, was wir dann im Jahresverlauf auch unter der Boogie-Tanzflagge auch erleben können, allein für dieses konsequente Durchhaltevermögen, auch von den vielen, vielen eingefleischten Gästen natürlich gleichermaßen, das rechtfertigt ganz bestimmt auch diesen anfänglichen Rückblick, auch in die Anfangszeiten noch während der 70er Jahre im Popclub. Wir tanken uns damit nochmal Schritt für Schritt so ein bisschen durch die Chronologie dieser Tanzveranstaltung, um auch vor allem dann den später dazugekommenen Tanzfreunden wenigstens mal so einen groben Anhaltspunkt geben zu dürfen, wie damals die Grundsteine für diesen Langzeiterfolg auch gelegt werden konnten. Und so ehrlich sollte man dabei auch durchaus sein, ohne die starke und umtriebige echte Rock'n'Roll-Gemeinde, die ihr Hauptaugenmerk damals noch auf die Musik gelegt hatte und eben nur ganz auszugsweise auch mal aufs Tanzen. Das hatte diese frühen Jahre im Popclub auch ganz besonders geprägt, beim 50s Record Hub.

bevor wir dann aber ab morgen mit dem ersten noch dazugewonnenen Freitags-Disc-Jockey mit dem Richard Pleitner noch ein deutliches Stück erdiger und roher im Rock'n'Roll-Sound auch werden wollen, da will ich euch heute gerne auch nochmal unser Hauptaugenmerk darauf richten, im Jahrzehnteverlauf auch mit völlig unterschiedlichen Szene-Schwerpunkten dann zu tun haben werden. Und daher soll es auch für euch vollkommen egal sein, wann ihr mit diesem Sound zum ersten Mal in Berührung gekommen seid oder wo immer ihr da beheimatet seid mit diesem Musikgefühl, ob ihr es denn Boogie tanzen oder lieber Rock'n'Roll Abend nennen wollt, ob ihr mit oder ohne Tanzstunden das Ganze kennengelernt habt oder auch sogar noch gar nicht kennenlernen konntet und auch nur bei so manchem Faschingsball vielleicht das ein oder andere Tanzpaar auch schon bewundert habt, die diesen Tanzschritt auch ganz besonders gut konnte. Die erste aus meiner Sicht ganz wichtige Aussage: Wenn ihr den Groove dieser Musik gut spüren könnt, dann kann das ganz bestimmt auch jeder tatsächlich lernen. Ich selber bin da ja auch wohl eins der ganz guten Beispiele, denn ich habe da auch selber, wenn ich mal zurückschaue, auch immer nur den anderen zugeschaut, wie das wohl geht. Aber es sollte allen Späteinsteigern auch klar sein, das Ganze hat hier nichts mit freiem Bewegungstraining zu tun. Und genau das ist meines Erachtens auch das absolute Herzstück vom Langzeiterfolg dieser Szene. Es gibt zu dieser Musik eben ein passendes Bewegungsmuster und nicht einfach nur ein völlig unreglementiertes Tanzverhalten, um auf die Fläche zu kommen, beim 50s Record Top.

wenn ich mir da mit meiner ganz persönlichen Brille auch so manches Oldie-Musikjahrzehnt mal anschauen mag, dann frage ich mich auch öfters mal, warum gibt's eigentlich keinen wöchentlichen 60s-Abend, keinen wöchentlichen 70s-Abend und auch keinen wöchentlichen 80er-Jahre-Abend und bald wird das Ganze dann durch die 90er-Jahre ersetzt. Warum gibt's denn diese Abende, wenn überhaupt vielleicht mal alle 3-4 Monate irgendwo? Ich habe ja, wie ihr wisst, mein Herzblut ganz genauso auch an die 60s-Sounds gegeben und ich bedauere es wirklich in höchstem Maß. Es gibt keine gleichwertige, aktive 60s-Tanzmusikwelt. Vielleicht mal eben alle paar Monate mal den ein oder anderen Northern Soul oder Belgian Popcorn-Abend mit allerdings auch recht überschaubarer Tanzschrittbeteiligung, obwohl es so einen Tanzschritt in diesen Szenewelten durchaus auch gibt, mit dem Northern Soul Shuffle oder einem eigenen Belgian Popcorn-Paartanz. Aber das Herzstück beim 50s Record Hop, das ist meines Erachtens dieser leicht erlernbare Tanzschritt, der aber tatsächlich nichts mit freiem Bewegungstraining zu tun hat. Und eben genau dieser halbwegs einfach erlernbare Tanzschritt, der bekommt unter dem Begriff Boogie inzwischen auch bereits seit Jahrzehnten einige Meisterschaften auch angetragen. Es gründen sich nahezu überall in Deutschland eigene Boogie-Tanzclubs und auch zusätzlich zum regulären Welttanzprogramm mit Cha-Cha und Walzer und Tango, da wird dieser 50s Rock'n'Roll Tanzschritt auch schon gerne mal ins Kursprogramm mit aufgenommen. Wenn mich also jemand fragt, warum gibt's am Beispiel keinen regelmäßigen 60s-Abend pro Woche, dann ist meine glasklare Antwort, weil's dazu keinen Tanzschritt mitgeliefert gibt, der eben die Wucht dieser Musik auch weiterhin auf die Fläche bringt, wie hier der 50s Record Hop.

Das mag jetzt wahrscheinlich für viele unbedarfte Oldie-Fans ein deutliches Stück vereinfacht klingen, aber das Zusammenspiel der Rock'n'Roll-Musikbegeisterung mit all dem dazugehörigen Tanzmoment, das ist meines Erachtens der Langlebigkeitsgarant dieser Veranstaltung und eben auch noch viel mehr darüber hinaus, weil es eben diesen Tanzschritt gibt. Da haben sich die Tanzclubs, die Dancecamps und auch schon die Tanzschulenangebote auch schon deutlich erweitert. All das wollen wir uns bei dieser zweiten Staffel noch auf die Überschriftsliste mit drauflegen, denn all das entspringt einem möglichst gleichrangig wichtigen Zusammenspiel zwischen dem 50s Tanzschritt und der 50s Musik. Eine reine Musikvorliebe bringt den 60s, den 70s, den 80s Fans nur eine ganz begrenzte Zeit lang den Spaß. Und dann wandert das zurück ins Wohnzimmer. Und so dann auch in aller Regel mit der Generation der Musikfans über die Jahrzehnte, die dann zuerst die Musik ihrer eigenen Jugend erstmal noch eine Weile lang im Radio hören, bis dann auch die UKW-Sender in großen Teilen die 60s, dann die 70s und jetzt die 80s aussortieren. Und bald wird dann das angesagte Oldie-Musik Musikjahrzehnt die 90er Jahre erreichen. Nur am Ende reicht's halt auch nicht, nur von einem Saturday Night Fever, von einem Lambada, einem Macarena oder einem Ketchup-Song mal einen einzigen Song rauszufinden, mit der dann eine Bewegungskoreografie mal ein paar Monate lang gehypt wird. Die musikalische Breite gepaart mit einem wirklich universell einsetzbaren Tanzschritt, beides zusammen hatte damals seine Ursprünge auch bis heute jetzt unter dem Begriff Boogie. Mein Dank daher ganz besonders jedem einzelnen Tanzclub, jeder Tanzschule und auch jedem Tanzpaar, die diese Musikkultur auch weiter am Leben erhält. Denn es ist einfach weit mehr als Macarena, Ketchup-Song oder Lambada. Mit all den Wurzeln, die es auch hier schon gibt, beim 50s Record Hop.

Nach diesem Floyd Kramer, da will ich jetzt diesmal den Johnny Maddox nach vorne bringen mit seiner Version von einem der ausgewiesenen Popclub-Hits aus dieser Zeit. Denn dieses Flip, Flap and Bop, das war damals in den Top 3 der damals hochgelobten Publikumshitparade der beliebtesten Popclub-Tanzhits noch während der 70er Jahre. Wir hatten ja bei der ersten 50s Record Hub Staffel dazu auch schon die restliche Hitparade mit all den Headlinern im Programm gehabt. Aber zum Ende von unserem ersten Frühzeitkapitel, da wollte ich euch dieses Flip, Flop and Bop nochmal ans Ohr bringen, weil es eben zum Popclub dazugehört, wie der Shuffle-Rhythmus, der Walk-in-Beat zum Boogie-Tanzvergnügen und der Afterbeat zum Rock'n'Roll. Ein Song garantiert für jede Tanzgeneration mit einem nach vorne gehobenen 8/8-Rock'n'Roll-Beat am Piano, aber trotzdem einem geradlinigen 4/4-Schlagzeug-Grundbeat, quasi der Urzeitvermittler, so zwischen Boogie und Rock'n'Roll, diesmal mit Johnny Maddox. Flip, Flop and Bop.

0: damit ich euch aber nach diesem ersten Teilthema der Rock'n'Roll-Frühzeitjahre dann aber auch schon ein bisschen weiter mitnehmen darf auf unser nächstes bevorstehendes Soundkapitel zum damals so betitelten Pleitner Sound. Auch wenn es für viele Späteinsteiger bei 50s Record Hub gar nicht mehr so klar ist, was sich denn unter diesem damals so geflügelten Begriff vom Pleitner Sound überhaupt verbirgt. Der Richard Pleitner war damals der erste Freitags-DJ im Popclub, der sich auch wirklich voll und ganz diesem erdigen, puren und auch schon oft rohen Rock'n'Roll und Rockabilly-Sound verschrieben hatte. Ihn schreckt auch bis heute kein Kaufpreis einer teuren Originalsingle ab. Ab morgen dann hoffentlich auch für alle spätberufenen 50s Record Hub-Freunde wieder ein spannendes Thema, wie sich mit ihm dann so mancher Popclub Freitag angehört hat. Zum nächsten Soundabstecher von Popclub Reloaded beim 50s Record Hub. 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

Diesmal widmen wir unsere Tin Pan Alley Song Story auch mal wieder einem ganz typischen Marcells-Hit aus dem Jahr 1961. Der stammt für viele damalige Teenager und auch für viele Rock'n'Roll-Freunde nahezu untrennbar, nur von den Marcells aus Pittsburgh. Aber das Komponistenpaar Al Hoffman und sein deutschsprachiger Texter John Keener, die schreiben diesen Titel genau 30 Jahre vorher. Das heißt, wir machen jetzt auch wieder genau an dieser Stelle erstmal einen ebenso großen Zeitsprung in die musikalische Urvergangenheit von diesen Herzschmerzen, tief rein in die Zeiten, als man am New Yorker Broadway an der sogenannten Tin Pan Alley die Hits hochleben lässt am laufenden Band. Und dabei gibt's natürlich diese direkt zusammengesetzte Zimtpfannengasse, die Tin Pan Alley, nicht wirklich als Straßenname, sondern das war damals der Bereich zwischen der 28. Straße und der Fifth Avenue, wo sich natürlich alle großen Plattenstudios und vor allem eben die Komponistenwerkstätten befinden. Und wann immer man das Klaviergeklimper bei offenem Fenster dort hören konnte, da klingt das der Überlieferung nach eben so ein bisschen, als würde dort auf eine Blechpfanne geschlagen werden, in der Tin Pan Alley. Und so entsteht dieser so weitreichende Ausdruck von einem Musikjournalisten Monroe Rosenfeld beim New Yorker Herald. Denn dieses ständige Klimpern der Klaviere, das hat er in seiner Kolumne verglichen mit dem Klappern von Zimtpfannen. Und dort an dieser Zimtpfannengasse, da werden eben vorwiegend Notenblätter verkauft. Und so entstehen bereits im Jahr 1931 von diesen Heartaches die ersten 10 Single-Varianten. Und die wohl erste Veröffentlichung, die kommt genau am 18. Januar 1931 vom Franzosen Jacques Renard mit seinen Heartaches.

einem solchen Tin Pan Alley Klassiker in diesen Tagen wirklich von einem Original zu sprechen, das verbietet sich eigentlich vollkommen. Denn der Zweck dieser professionellen Komponisten, der war es eben auch möglichst gleichzeitig ihre Songidee an möglichst viele der umliegenden Plattenfirmen zu verkaufen. Und die konnten sich dann eben drum kümmern, möglichst zeitnah einen Sänger zu finden und ein Orchester zu engagieren, die den Song dann möglichst binnen Tagesfrist einspielen. Und so kommt damit auch der Guy Lombardo mit den Royal Canadiens noch im selben Jahr 1931 zur ersten Hitversion von den Heartaches.

Der Grundstein für die Heartaches war damit schon mal gelegt, aber der richtig große Durchbruch, der kommt dann erst nach dem Zweiten Weltkrieg, mehr als 15 Jahre später, als damit dann gleich 4 weitere Hit-Versionen im Jahr 1947 die Gunst des Publikums bekommen. Mit Harry James, mit Jimmy Dorsey, mit Eddie Howard und hier mit Bandleader Ted Weems, auch zum ersten Mal schon auf Platz 1 bewertet, mit den Heartaches. Wobei witzigerweise diese Aufnahme trotzdem noch aus dem Jahr 1933 stammt und hier erst rund 14 Jahre später damit in die Hitparaden kommt, mit Ted Weems und seinen Heartaches.

Die Heartaches begleiten uns heute durch die Hitparaden Jahrzehnte und auch knapp 10 Jahre später transportiert die Vokaltruppe Something Smith and the Redheads diesen Song erneut in die Hitparaden. Denn dieser Robert Red Robinson mit seinen Mannen, der landet zuvor auch bereits mit einem Ur-Oldie in den Hitparaden mit It's a Sin to Tell a Lie in den Top 5. Und was liegt da näher, als im gleichen Tin Pan Alley Remake-Stil hier gleich nachzulegen, jetzt im Jahr 1956 gelandet mit Something Smith and the Redheads und ihren Heartaches.

Jahre 1958. Denn auch ihr aktueller Hit Who's Sorry Now gehört natürlich zu den Ur-Oldies. Genauso wie If I Didn't Care oder Among My Souvenirs oder Carolina Moon und viele, viele mehr. Die Conny bringt uns hier nämlich an dieser Stelle auch gut und gerne mal auch knapp 10 dieser Ur-Oldie-Hits. Alle aus den 20ern und 30ern bis in die 50s dann mit rüber. Und unser heutiger Zeitgeistbegleiter, der kommt dann auch noch ordentlich rüber ins nächste Jahrzehnt der 60s. Hier nochmal aus dem Marcells-Jahrgang 1961 mit Sir Charles Thompson und einem wortlosen Heartaches.

unsere für heute dann auch schon wieder letzte Chart-Erfolgsserie von den Heartaches. Die reihen sich dann mit der Patsy Cline und dem Kenny Ball mit seinen Jazzmen hier kurz danach ein im Jahr 1962 und 63. Aber das heißt, weiß Gott nicht, dass bei so einem generationenübergreifenden Klassiker

nicht das Ganze weiter noch in die nächsten Jahrzehnte reingetragen werden kann. Die Langlebigkeit solcher Tin Pan Alley-Kompositionen, die besticht ja eigentlich in der Regel immer, dass sich das mit dem jeweilig anderen Arrangement auch immer in den Zeitgeistrhythmus mit rüber transportieren lässt. Nach der Patsy Cline im Country-Lager hier auch gleich ein Dixieland-Chart-Hit mit Kenny Ball. Denn wenn man schon bereits gut 30 Jahre an Bekanntheit ansammeln kann, dann vererbt sich so ein Klassiker eben auch ganz mühelos in unterschiedliche Stilrichtungen, ob Doo-Wop oder Swing oder Pop und Country und jetzt auch mit einer Dixieland-Vertonung in den Charts gelandet, die Heartaches mit Kenny Ball and his Jazzman.

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1: In den kommenden Tagen, liebe Tanz- und Boogie-Freunde, da möchte ich euch nach dem 50s Record Hop Urschöpfer, dem Chuck Herrmann, jetzt den ersten Popclub-DJ vorstellen aus den frühen Rock'n'Roll-Tagen, der sich während der 70er und frühen 80er Jahre mit seiner Sammelleidenschaft für pure weiße Rock'n'Roll- und Rockabilly-Scheiben auch ausgezeichnet hat. Der Richard Pleitner hat in diesen Tagen die Szene an seinen Freitagen mal mindestens genauso stark geprägt wie auch der Chuck selbst an seinen Sonntagen. Und damit will ich euch mit dem typischen Pleitner-Sound ab sofort auch mitnehmen zu einer kleinen Soundexkursion, wie man sie bei all den späteren Boogie-Tanzveranstaltungen kaum mehr erleben konnte. Denn es wird jetzt roh und erdig hier mit Jimmy McAdams' Is There No Woman For My Love, der maximale Popclub-Sound aus den Schallplattenbeständen von Mr. Maximum Rockabilly, Richard Pleitner beim 50s Record Hop.